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1: Mehringen und die Burg Bühnau. Mehringen, eine eigene Burg? Heute ist doch gar nicht der 1. April. Und doch stimmt es. Die Burg Bühnau nämlich ist im Laufe der Zeit nicht nur völlig in Vergessenheit geraten, sondern auch im Laufe der Zeit von einer mehr oder weniger starken Erdschicht überwuchert worden. So hat dann auch eine Laune der Natur und moderne Technik zu ihrer Wiederentdeckung geführt. Ein extrem trockener Sommer förderte mittels Luftbildaufnahmen die Konturen der verschwundenen Befestigungsanlage wieder ans Tageslicht. Turm, Häuser, Wälle und Gräben tauchten nach Jahrhunderten der Vergessenheit am nordwestlichen Ortseingang wieder auf. Dabei hätte man sich nur einmal die Flurkarte ansehen brauchen. Da wird die Ackerfläche zwischen Westerbergen und Waldmühle immerhin als Bühnau bezeichnet. Aber wie bei so vielen anderen Flurstücksnamen auch, nützt einem das nichts, wenn der Zusammenhang verloren geht. Also kamen Archäologen zum Einsatz und es wurde gegraben. Was zum Vorschein kam, war eine sogenannte Turmhügelburg. Dieser Burgentyp war typisch für die Zeit des Hochmittelalters. Das umfasst die Zeit von Anfang bis Mitte des 11. Jahrhunderts bis etwa zum Jahr 1250. Da wurden Turmhügelburgen zu ebener Erde mit Graben, Umgebungszaun und Wirtschaftsgebäuden angelegt. Markant war ein dazugehöriger Turm, der auf einem aufgeschichteten zentralen Hügel herausragte. Da haben sie dann auch ihren Namen her. Auch bekannt ist dieser Burgtyp als Motte, abgeleitet von dem französischen Begriff La Motte. Das bedeutet so viel wie Klumpen, also eine wie ein Klumpen gebaute Burg. Gefunden hat man dann auch das Zentrum der Burg. Die Burg maß wohl etwa 40 mal 40 Meter. Und auch der Turm mit einem Umfang von 6 Metern im Quadrat weist eine Besonderheit auf. Er war im Unterschied zu vielen Türmen dieser Zeit schon aus Stein statt aus Holz. Sichtbar wurden auch der Wall und Häuser, die älter sind als die Burganlage an sich und sich außerhalb der Burg befinden. Dazu gehört auch ein Grubenhaus. Das belegen Steine und Lehmreste. Grubenhaus deshalb, weil es zum Teil in die Erde eingelassen war. Es ist auch größer als andere derartige Häuser. Auch das Umfeld der Burg wurde archäologisch untersucht. So belegen Funde eine Besiedlung schon etwa 500 vor Christus, also in der Eisenzeit. Auch zur römischen Kaiserzeit im 1. und 2. Jahrhundert lebten hier offenbar bereits Menschen. Wann genau die Burg Bühnau nun entstanden ist, lässt sich mangels einer Geburtsurkunde nicht mehr feststellen. In einer Urkundensammlung taucht die Burg am 29. Juni 1382 jedenfalls noch auf. Da wurde sie von der Familie derer zu Bühnau an das Mehringer Kloster verkauft. Von da an verliert sich allmählich die Spur der Burg. Ob die Burg gemeinsam mit dem Kloster zur Zeit des Bauernkrieges zerstört wurde oder bereits vorher zerfiel, lässt sich wohl kaum noch nachweisen. Einer anderen Theorie zufolge könnte die Burg gemeinsam mit dem Kloster den Plünderungen zur Zeit des Dreißigjährigen Krieges zum Opfer gefallen sein. Und ihren Namen hat die Burganlage von den Rittern von Bühnau, die damaligen Chefs auf der Burg. Ist ihre Burg nach ihrem Weggang zwar jahrhundertelang vergessen gewesen, die Familie derer von Bühnau gibt es nach mehr als 40 Generationen heute noch. Aber das ist schon wieder eine andere Geschichte. Dies war ein Bericht über historische Gegebenheiten unserer Gegend, heute über die Burg Bühnau in Mehringen, gesprochen von Jörg Buschmann für Radio HBW.

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1: Der Steinholz-Triftweg in Quedlinburg. Der Steinholz-Triftweg in Quedlinburg ist ein Weg, der an der nördlichen Stadtgrenze beginnt. Er führt aus der Stadt hinaus in ostwestlicher Richtung zum Steinholz und ist mit Einfamilienhäusern und Gärten bebaut. Verwechseln sollten Sie den Steinholz-Triftweg keinesfalls mit der in der Nähe der Altstadt verlaufenden Steinholzstraße. Bei der Namensherkunft könnte der Bestandteil des Straßennamens Triftweg hilfreich sein. Allgemein versteht man unter einem Triftweg einen vom Vieh benutzten Weg zwischen Weideland und Stall. Da man stadtauswärts auf diesem Weg direkt in das Landschaftsschutzgebiet Harz gelangt, wäre diese Erklärung logisch. Und obwohl es sich bei dem Steinholz-Triftweg um keine Straße mit herausragender Bedeutung handelt, steht an der Einmündung des Steinholz-Triftweges auf die Halberstädter Straße ein denkmalgeschützter Wegweiser. Der kleine aus Granit bestehende Stein wurde wohl in der Zeit um 1900 von der Stadt Quedlinburg errichtet. Er gibt in Kilometern die Entfernung zum Steinholz mit 2,56 Kilometer an. Dies war ein Bericht über den Steinholz-Triftweg in Quedlinburg, gesprochen von Gerda Karl für Radio HBW.

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1: Aschers Leben unter der Herrschaft der Hohenzollern. Wenn die Einwohner der Stadt Aschersleben glaubten, nach dem Anschluss an das Kurfürstentum Brandenburg würde es ihnen besser gehen, dann hatten sie sich damit ganz gewaltig getäuscht. Kaum hatten die letzten Schweden im Oktober 1650 die Stadt Aschersleben verlassen, rückten bereits im November die ersten brandenburgischen Truppen mit einem vorerst nur kleinen Kommando von 37 Mann ein. Aber schon kamen unaufhörlich Geldforderungen des neuen Herrn, des Königs von Preußen, auf die Stadt zu. Denn Kurfürst Friedrich Wilhelm von Brandenburg brauchte viel Geld für seine zahlreichen Kriege, die der Vergrößerung seiner Hausmacht dienten. Es gab Steuern um Steuern. Eine der raffiniertesten Steuern war die Salzsteuer Friedrich Wilhelm I. Das Aschersleben Salz war im Laufe der Zeit so schlecht geworden, dass es die Hausfrauen und Fleischer nicht verwenden konnten. Im Jahr 1719 wurde deshalb das Schönebeckersalz eingeführt. Jetzt musste jeder Haushalt ein bestimmtes, auf den Kopf errechnetes Quantum abnehmen. Für jede fehlende Metze, so nannte man das Maß damals, musste eine Steuer von 4 Groschen bezahlt werden. In Preußen entsprach eine Metze einem Hohlmaß von knapp 3,5 Litern. Diese Steuer drückte am meisten die ärmere, kinderreiche Bevölkerung der Stadt, denn sie war alles andere als gering. Von den tyrannischen Regierungsmaßnahmen dieses Hohenzollernfürsten hat gerade unsere Stadt einige extreme Beispiele erlebt. So zum Beispiel die reformierte Schule von Aschersleben. Aber das ist schon wieder eine andere Geschichte aus der Geschichte. Sie hörten einen historischen Beitrag über Aschersleben unter der beginnenden Herrschaft der Hohenzollern, für Radio ABB, gesprochen von Jörg Buschmann.

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2: Die aktuellen Temperaturen: Mehringen 17 Grad, Kochstedt 19 Grad, Bernburg 18 Grad, Quedlinburg 20 Grad, Harzgerode 18 Grad, Stiege 14 Grad, Wernigerode 16 Grad, Schierke 16 Grad und auf dem Brocken 15 Grad.
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1: Die Susenburg, eine Gegend im Westen Aschersleben. Geschichte kann sich manchmal als recht schnelllebig erweisen. Es kommt dabei sicherlich nur auf den zugrunde gelegten Zeitraum der Betrachtung an. So erinnert heute eigentlich nichts mehr an die Susenburg in Aschersleben. Wahrscheinlich hat das Landstück vor dem Steintor früher einmal den Namen Susenburg getragen. Über die Herkunft des Namens gibt es unter den Heimatforschern aber durchaus unterschiedliche Ansichten. Der Heimatforscher und Lehrer am Aschersleben Gymnasium, Professor Emil Straßburger, vertritt die Ansicht, dass sich in diesem Bereich die Wirtschaftsgebäude der gegenüberliegenden Askanierburg befanden. Dem steht die Meinung von dem Heimatforscher Karl Schneller gegenüber, der davon ausgeht, dass die Herkunft des Namens Susenburg etwas mit Sieden zu tun hat. Sieden als Ableitung von Suden war ein Arbeitsvorgang bei der Herstellung von Salpeter. Da sich die Straße hinter der Salpeterhütte auch in diesem Bereich befindet, wäre das vielleicht auch möglich. Schließlich standen hier wohl einst Lehmwände, sogenannte Wellerwände, die Salpeter ausschwitzten. Er wurde dann abgekratzt und zur Herstellung von Schwarzpulver verwendet. Aber ebenso wenig, wie sich das heute noch genau feststellen lässt, ist der Name Susenburg erhalten geblieben. Und auch wenn die Susenburg kein eigentlicher Straßenname ist, sondern lediglich ein Landstück bezeichnet, wollen wir es doch nicht ganz in Vergessenheit geraten lassen. Dies war ein Bericht über Straßennamen und deren Herkunft, heute über die Susenburg in Aschersleben, gesprochen von Jörg Buschmann für Radio HBW.

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1: Die Aschersleben'er Mühlen. Das Hauptnahrungsmittel der Menschen war und ist noch heute das Brot. Deshalb kommt den Mühlen eine lebensnotwendige Bedeutung zu. Das hatten auch schon unsere Vorfahren erkannt und deshalb hatte Aschersleben früher 14 Wassermühlen, 2 Rossmühlen und für kurze Zeit eine Windmühle. Getrieben wurden die Wassermühlen vom Wasser der Eine oder ihren Abzweigungen, den Mühlgräben. Die Mühlgräben sind heute zum Teil nur noch zu erahnen. Entweder wurden sie verfüllt oder aber überbaut. Nur im Bereich zwischen dem Burgplatz und dem Apothekergraben unterhalb der Neuapostolischen Kirche ist der Mühlgraben noch in Teilen zu erkennen. Im Unterschied zu den anderen Wassermühlen Aschersleben's wurde nur die Salzkotmühle vom Wasser der Wippe angetrieben. In Aschersleben gab es zum Beispiel die Malzmühle. Sie war eine der Mühlen im Vogelsang. In der Mühle mahlte man das Malz für Brauereien. Dies war aber nicht ihre einzige Funktion, denn sie war ebenfalls in die Stadtverteidigung mit eingegliedert. Die Bäckermühle wurde erstmals 1405 erwähnt. Sie war eine Wassermühle mit 2 Mahl- und 2 Graupengängen. Ab 1940 war die Bäckermühle Gastwirtschaft und für die Aschersleben'er Bürger ein beliebtes Ausflugslokal. Ab 1965 diente sie als Ferienheim eines Betriebes. Die Salzkotmühle war die jüngste unter den Aschersleben'er Mühlen. Im Oktober 1741 erhielt der Rittmeister des Aschersleben'er Husarenregiments und Teilhaber des Salzwerkes vom König die Genehmigung zur Errichtung einer Walk- und Mahlmühle. 1835 baute man 2 Mahlgänge mit Dampfbetrieb. 1911 war sie noch in Betrieb. Die Aschersleben'er Schulmühle wurde erstmals 1337 urkundlich erwähnt. Die Mühle war eine oberschlächtige Wassermühle mit 3 Mahl- und 2 Graupengängen. Mitten in der Stadt Aschersleben befand sich einstmals sogar eine Windmühle, heute schwer vorstellbar. 1828 errichtete man auf dem Wilhelmsplatz, dem heutigen Dr. Wilhelm Kölzplatz, eine Windmühle. Leider brannte sie gleich darauf wieder nieder. Dies wird auch der Grund dafür sein, dass heute kaum noch jemand davon weiß. Doch über die Mühlen der Stadt Aschersleben ist die Zeit hinweggegangen. Die technische Weiterentwicklung im Mühlenwesen ließ ihnen letztlich keine Chance des Weiterbestehens. Ein Beitrag für Radio HBW, gesprochen von Julia Blisse.

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1: Die breite Straße in Staßfurt. Heutzutage sind Straßennamen für eine Orientierung im Straßennetz unentbehrlich. Straßen erzählen aber auch Geschichten und sind so entscheidender Bestandteil der Chronik einer Stadt. Die breite Straße von Staßfurts Ortsteil Löderburg hat wahrscheinlich ihren Namen daher, weil sie etwas breiter ausfällt als die anderen Straßen in ihrer Umgebung. Zumindest einstmals. Durch diese Straße mussten die Fuhrwerke fahren, wenn sie über oder aber auch durch die Bode in Richtung Löderburger See wollten. Denn wo seit 1910 eine Brücke steht, war einst nur eine Furt. Seit wann die breite Straße ihren Namen trägt, ist nicht genau zu klären. Der Name Breite Straße ist schon lange in alten Plänen zu finden. Sie hörten einen kurzen Bericht über die Breite Straße in Staßfurt, gesprochen von Gerda Karl für Radio HBW.

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1: 4 Uhr.
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2: Die aktuellen Temperaturen: Mehringen 16 Grad, Kochstedt 18 Grad, Bernburg 16 Grad, Quedlinburg 18 Grad, Harzgerode 17 Grad, Stiege 13 Grad, Wernigerode 15 Grad, Schirke 15 Grad. Und auf dem Brocken 15 Grad.
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1: Der Frohse Schützenverein. Wie in vielen Orten kam es auch in Frohse zur Neugründung des Schützenvereins. Ende April 1991 fand mit 7 Mitgliedern eine Gründungsversammlung statt. In der einen Monat später stattfindenden Mitgliederversammlung wurde die Satzung beschlossen. Im September des gleichen Jahres erfolgte die Eintragung in das Vereinsregister beim Kreisgericht Aschersleben. 1993 trat die erste Frau dem Schützenverein bei und 1996 gab es schon 17 Frauen. Die Mitgliederzahl stieg weiter an. Seit 1991 sind die Frohser Schützen Mitglied im Turn- und Sportbund des Landkreises Aschersleben-Stassfurt. Ein Jahr später traten sie in den Landesschützenverband Sachsen-Anhalt ein. Ab März 1993 gehören sie auch zum Kreisschützenverband Aschersleben. Die Aktivitäten der Schützen können sich sehen lassen. Im ersten Jahr gab es ein Schützenfest, das inzwischen schon zur Tradition geworden ist. 1993 wurden auch das Schützenhaus und die gestiftete Fahne feierlich eingeweiht. Alle Jahre werden die Schützenkönige und Königinnen an den Kleinkalibergewehren ausgeschossen. Bei den Vereinsmeisterschaften werden auch Kleinkaliberpistolen und Ordonnanzgewehre benutzt. Es finden Wettkämpfe zwischen befreundeten Vereinen statt und an Schützenaufmärschen wird teilgenommen. Außerdem beteiligen sich die Frohser Schützen an den Landesschützentagen. Höhepunkte im Vereinsleben waren die Teilnahme an den Deutschen Schützentagen in Magdeburg und der Schützenaufmarsch am Tag der Deutschen Einheit. Das war ein Bericht über den Frohser Schützenverein. Eleonore Hebestreit, Radio HBW.

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1: Der Terror im Konzentrationslager Aschersleben. Die Häftlinge im Konzentrationslager in Aschersleben wurden sowohl physisch als auch psychisch terrorisiert. Sie wurden gefoltert, erschlagen, erschossen und mussten vor Hunger sterben. Eine Unterhaltung zwischen den Häftlingen und den sie anleitenden Arbeitern war verboten. Um sie herum war ein gut funktionierender Terrorapparat aufgebaut. Schon für geringfügige Vergehen bekamen die Häftlinge harte Strafen und auf Fluchtversuch stand die Todesstrafe. Die SS erschoss die festgehaltenen Menschen ohne eine Verurteilung. Ein erschossener Pole wurde 2 Tage auf dem Gelände liegen gelassen. Dies sollte für alle zur Abschreckung dienen. Manche Gefangenen mussten bis zu 8 Tagen mit verschränkten Armen stehen bleiben, wieder andere wurden dazu gezwungen, ihr Gesicht und den Körper der Außenwand der Halle 4 zuzuwenden. So mussten sie bei jedem Wetter stehen bleiben. Die Gefangenen wurden durch den katastrophalen Ernährungszustand und die Folterung an den Rand des körperlichen und seelischen Zusammenbruchs gedrängt. Sie hörten einen Beitrag über den Terror im Konzentrationslager Aschersleben, gesprochen von Julia Blisse für Radio HBW.

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1: Das Staßfurter Kalinchen. Kennen Sie das Staßfurter Kalinchen? Nein? Sollten Sie aber. Schließlich ist es das tierische Wahrzeichen und die neue Identifikationsfigur von Staßfurt. Gut gemessen am Alter der Stadt Staßfurt und anderer zeitlicher Dimensionen der regionalen Tradition ist dieses Wahrzeichen noch ganz jung. Sein Geburtsdatum steht aber dieses Mal ganz genau fest. Denn anlässlich des Neujahrempfangs am 14. Januar 2006 wurde das erste Kalinchen der Stadt übergeben. Inzwischen sind zahlreiche Geschwister hinzugekommen. Was ist aber nun das Kalinchen? Im Stadtwappen von Staßfurt ist Johannes der Täufer im goldenen Gewand mit dem auf dem linken Arm getragenen Gotteslamm abgebildet. Das Lamm war dann auch der Ausgangspunkt für die geschaffene rund 1 Meter große Plastik, die auf einem Betonsockel ruht. Das Material der Plastik besteht aus stabilem, glasfaserverstärktem Kunststoff. So ist die Plastik bestens geeignet, im Freien problemlos aufgestellt zu werden. Und dann noch die Namensgebung. Ursprünglich war vorgeschlagen worden, dieser Figur den Namen Salinchen zu geben, um damit an die Bergbaugeschichte der Stadt zu erinnern. Es gab aber einen Einspruch aus Schönebeck, weil dort bereits ein Stadtsouvenir diesen Namen trägt. Und so einigte man sich auf Staßfurter Kalinchen, was wegen der Wiege des Kalibergbaus in Staßfurt vielleicht sogar noch besser passt. Die Staßfurter Stadtwerke haben die Vermarktung des Staßfurter Kalinchens übernommen. Firmen und Institutionen können sich nämlich aktiv an der Aktion durch den Kauf und durch die kreative Gestaltung weiterer Plastiken beteiligen. Der Fantasie sind bei der Gestaltung keine Grenzen gesetzt. Ziel sollte es dabei sein, der Stadt einen möglichst kreativen Farbtupfer hinzuzufügen. Bei Interesse kann man sich an die Stadtwerke wenden. Das Kalinchen gibt es auch noch in einer kleineren Ausführung. Dies war ein Beitrag über das Staßfurter Kalinchen, gesprochen von Susi Ebermann für Radio HBW.

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2: Die aktuellen Temperaturen: Mehringen 15 Grad, Kochstedt 18 Grad, Bernburg 15 Grad, Quedlinburg 17 Grad, Harzgerode 17 Grad, Stiege 13 Grad, Wernigerode 14 Grad, Schirke 13 Grad und auf dem Brocken 15 Grad.
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1: Der gestörte Tanz auf der Pfingstwiese. Es war eine schöne Sitte, dass sich zu den Pfingsttagen alles Aschersleberner Volk auf den Wiesen vor der Stadt versammelte und sich bei Musik und Tanz vergnügte. So war es auch am 3. Juni 1408. Jung und alt vergnügten sich wieder einmal im Freien. Gerade hatten sich die Jungfrauen auf der einen Seite der Wiese, die Jünglinge auf der anderen Seite der Wiese aufgestellt. Die Stadtpfeifer begannen zu spielen. Da verkündete der Turmwächter durch Hornstöße Gefahr. Aus war das Fest und alles stürzte hinter die schützenden Mauern der Stadt. Dort berichtete vom schweißbedeckten Rosse aus der Bote des Grafen von Anhalt von einem bevorstehenden Überfall. Graf Friedrich von Heldrungen wollte im Auftrage des Bischofs von Magdeburg die Aschersleben auf der Pfingstwiese überraschen. Die Wehrlosen sollten weggeschleppt werden. Die Freigabe sollte nur gegen ein hohes Lösegeld erfolgen. Aber unsere Vorfahren waren keine Hasenfüße. Sie nahmen Wehr und Waffen, gingen zur Bäckermühle und legten sich in einen Hinterhalt. Als Graf Friedrich mit seinen Reisigen an ihnen vorbeiziehen wollte, brachen die Aschersleber aus ihren Verstecken hervor. Ein kurzer Kampf und der Heldrunger und seine Mannen ergriffen die Flucht. Die Askanier jagten ihm nach. Bei Molmerswende konnten sie den Raubgrafen und seine Knechte gefangen nehmen. Im Triumph wurden sie in die Stadt gebracht. Die Fahne wurde als Siegeszeichen in der Stephanikirche aufgehängt. Nach der Sitte damaliger Zeit wurde der Überwältigte in einen großen, mit dicken Eisen beschlagenen Kasten gesperrt. Dieser stand im Rathausturm. 1 Jahr und 9 Monate hatte er in diesem Kasten seine Feindseligkeiten büßen müssen. Er musste mit seinen Söhnen und Anverwandten geloben, den Bürgern der Stadt nie wieder ein Leid zuzufügen. Der Kasten wurde noch Jahrhunderte hindurch der staunenden Nachwelt gezeigt. Schade, dass er später zerschlagen wurde. Alisa Böttcher, Radio HBW.

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1: Die aktuellen Temperaturen: Mehringen 14 Grad, Kochstedt 17 Grad, Bernburg 15 Grad, Quedlinburg 17 Grad, Harzgerode 14 Grad, Stiege 13 Grad, Wernigerode 14 Grad, Schirke 13 Grad und auf dem Brocken 15 Grad.

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1: Der Singekreis Maisdorf e.V. Hier ein Beitrag aus der Feder der Vereinsvorsitzenden des Singekreises Maisdorf, Frau Gerda Schmidt, zum Anliegen und der Entwicklung des beliebten Chores aus Maisdorf. Im Herbst 1991 fanden sich nach dem Aufruf des Fremdenverkehrsvereins Maisdorf zunächst 18 sangesfreudige Frauen aus Maisdorf im Speisesaal der Grundschule zur ersten Probe zusammen, um wieder einen Chor zu gründen. Seit 1984 gab es den Chor wegen Chorleitermangels nicht mehr. Unter der Leitung des Musikers Günter Tauchnitz sangen wir bekannte Volkslieder und traten schon beim Weihnachtsmarkt 1991 in Maisdorf auf. Nach und nach kamen dann weitere Sängerinnen und auch Sänger zu den Proben, sogar aus Opperode und Neuplatendorf, sodass wir vierstimmige Liedsätze üben konnten. Wir beschlossen, einen Verein zu gründen, den Singekreis Maisdorf, der dann am 9. April 1992 in die Vereinsrolle des damaligen Kreises Aschersleben mit jetzt 35 Mitgliedern eingetragen wurde. Dieser Termin wurde unser Gründungsdatum. Das Repertoire wuchs und wir traten bei den Festen in Maisdorf, Chorfesten in den Nachbargemeinden, Burgenfesten, der Bundesgartenschau in Magdeburg, in Sangerhausen, aber auch in Seniorenheimen auf. Wir wurden Mitglied des Deutschen Sängerbundes, des Chorkreises Sachsen-Anhalt und des Sängerkreises Nordostharz. Wir organisierten 1993 mit der Leitung des Maisdorfer Schlosses das erste Chortreffen im Maisdorfer Schlosspark mit 5 Chören aus den Nachbargemeinden am zweiten Sonntag im Juni. Es wurde ein großer Erfolg, sodass wir dieses Chortreffen zu einer Tradition werden ließen. Im Juni 2002 führten wir bei uns das Kreischorfest mit 17 Chören durch. 2006 übernahm das Dirigat des Singekreises Herr Helmut Zipplick. Das Repertoire wuchs auf über 100 Lieder, Volkslieder, Melodien aus Operetten und Musicals, Gospels, Heimatliedern und natürlich vielen Weihnachtsliedern an. Die Ansagen der Programme übernahmen einfühlsam in den vergangenen Jahren Frau Walburga Große und Frau Renate Liesmann. Wir proben auf dem Kornboden des Museumshofes donnerstags von 19.30 Uhr bis 21 Uhr und würden uns über neue Mitglieder sehr freuen. Die Mitglieder des Singekreises wurden in den vergangenen Jahren zu einer Gemeinschaft, die sich bemüht, den Fahnenspruch der alten Maisdorfer Sängerfahne aus dem Jahr 1865 treu zu bleiben. Dem Sängerbunde in Maisdorf zu einem innigen Zusammenleben und einer gesegneten Wirksamkeit geweiht. Über den Singekreis in Maisdorf hörten Sie einen Beitrag von Gerda Karl, gesprochen für Radio HBW.

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0: 6 Uhr.
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3: Die aktuellen Temperaturen: Mehringen 14 Grad, Kochstedt 17 Grad, Bernburg 15 Grad, Quedlinburg 16 Grad, Harzgerode 13 Grad, Stege 12 Grad, Wernigerode 14 Grad, Schirke 12 Grad und auf dem Brocken 15 Grad.
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1: Der Kleiweg in Quedlinburg. Diese Straße wurde in den 1930er Jahren als Arbeiterwohnsiedlung in der Nähe der Westerhäuser Straße auf dem Kleifeld errichtet und nach diesem Flurstück benannt. Wenn Sie bei diesem Straßennamen bzw. seiner Herkunft an Kleie, einem Abprodukt aus dem Mühlenbetrieb und Futtermittel denken, liegen Sie wohl damit falsch. Die Herkunft des Wortes Klei geht wohl auf einen lehmigen Ackerboden und Tiefland zurück. In älteren Aufzeichnungen über diese Feldflur taucht auch die Bezeichnung als Brockenteich auf. Damit wird auch eine feuchte Niederung bezeichnet. Brock ist ein niederdeutsches Wort, das so viel wie Bruchland bedeutet. Das war ein Bericht für Radio HBW von Leonore Krempen.

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1: Die aktuellen Temperaturen: Mehringen 14 Grad, Kochstedt 17 Grad, Bernburg 16 Grad, Quedlinburg 16 Grad, Harzgerode 13 Grad, Stege 12 Grad, Wernigerode 14 Grad, Schierke 12 Grad und auf dem Brocken 15 Grad.

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1: Kurt Ziesenitz. Kurt Ziesenitz wurde am 20. September 1882 in Aschersleben geboren und besuchte das Stephaneum bis zur Reifeprüfung Ostern 1902. Die im Elternhaus in der Hinterbreite verbrachte Kindheit und Jugendzeit haben eine nicht verlöschende Liebe und Verbundenheit mit dieser Stadt wachsen lassen, die in vielen literarischen Produkten ihren Niederschlag gefunden haben. Sein beruflicher Lebensweg führte ihn aber in die Ferne, an die Ostsee nach Lübeck. Nach dem Abitur studierte er Theologie in Halle, legte dort das erste theologische Examen ab und wurde anschließend Lehrervikar an einem Ort in der Altmark. Anschließend konnte er erste selbstständige Erfahrungen in Berlin-Spandau und in Strausberg bei Berlin sammeln. Nach dem in Magdeburg abgelegten zweiten theologischen Examen war er wiederum in der Altmark Hilfspfarrer. 1909 wechselte er als Pfarrer in die Gemeinde Küchnitz-Herrenwyk in der Nähe von Lübeck. In dieser Gemeinde, die im Laufe der Jahre auf 8000 Menschen anwuchs, fand er seine Lebensstellung. Diese enge Bindung, die er hier entwickelt, resultierte auch daraus, dass sich seine Sicht nicht auf die kirchlichen Dinge beschränkte. Vielmehr nahm er an dem gesamten kulturellen und politischen Leben der Hansestadt Lübeck regen Anteil. Dabei hat er alles, was ihm in seinen verschiedenen Lebensinhalten als Pfarrer und Seelsorger bedeutsam erschien, schriftlich festgehalten. Das daraus entstandene literarische Werk ist über zahlreiche Zeitungen, Zeitschriften, Broschüren und Bücher verstreut und ist kaum überschaubar. Diese Vielseitigkeit findet sich wieder in der Bandbreite seiner Produkte als schöngeistiger Schriftsteller, die vom lyrischen Gedicht zum Drama, von der historischen Novelle zum Roman reicht. Aus Aschersleben Sicht sind hier besonders zwei Ergebnisse der Auseinandersetzungen mit seiner Heimat zu nennen. Der Artikel Goethe Aschersleben und der Harz in der Festschrift zu 600 Jahrfeier des Stephaneums zu Aschersleben. Und sein Beitrag über Gottfried August Bürger für die von Otto Ritzau herausgegebenen Lebensbilder Großer Stephaneer. Wiederholt bildeten der Text von Kurt Ziesenitz und die Grafik von Walter Ruhe eine Einheit. Kurt Ziesenitz starb in seiner Wahlheimat am 20. November 1961. Ein Beitrag von Barbara Stolte für Radio HBW.

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2: 7 Uhr.
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4: Die aktuellen Temperaturen: Mehringen 15 Grad, Kochstedt 18 Grad, Bernburg 17 Grad, Quedlinburg 17 Grad, Harzgerode 16 Grad, Stege 12 Grad, Wernigerode 15 Grad, Schirke 12 Grad und auf dem Brocken 15 Grad.
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0: Die Vorfreude auf den gemeinsamen Urlaub ist riesig. Wir können endlich den Arbeits- und Alltagsstress hinter uns lassen und entspannte Stunden mit dem Partner und der Familie verbringen. So der Plan. Doch leider kommt es im Urlaub häufig anders als gedacht. Statt eitel Sonnenschein herrscht dicke Luft. Nur etwa jedes zehnte Paar verlebt den Urlaub wirklich romantisch. Das belegen neueste Studien. Jedes fünfte Paar streitet sich im Urlaub so stark, dass die gemeinsame Beziehung angezweifelt wird. Und jede dritte Scheidung wird nach dem Urlaub eingereicht. Warum kommt es gerade im Urlaub so häufig zum Zoff? Und wie können wir einen solchen Streit mit dem Partner vermeiden? Experte Matthias Herzog hat einige Tipps für Sie. Herr Herzog, wieso kommt es gerade beim Thema Urlaub oft zum Streit?
1: Häufig sind unsere Erwartungen an uns selbst und vor allem an unseren Partner einfach viel zu hoch. Und im Alltag haben Paare einfach kaum Zeit füreinander, reden täglich nur knapp 10 Minuten miteinander. Und im Urlaub soll plötzlich alles besser werden. Entspannte Zweisamkeit mit viel Kuscheln und Zuhören funktioniert einfach nicht auf Knopfdruck. Und je höher unsere Erwartungen sind, desto höher ist am Ende auch das Risiko, dass die Realität ganz anders aussieht.
0: Was können wir tun, um zukünftig Streitereien zu vermeiden?
1: Seien Sie kompromissbereit. Der eine Partner wünscht sich vielleicht Action und Herausforderung beim Paragliding oder Fallschirmspringen und will dann vielleicht noch Spaß beim Shoppen und Party machen haben. Der andere liebt lieber die Entspannung am Pool und tolle Ausflüge mit der Familie. Und alles gleichzeitig geht einfach nicht. Bestimmen Sie am besten abwechselnd das Tagesprogramm oder teilen Sie den Tag einfach in zwei Hälften. Die eine Hälfte bestimmen Sie und die andere Ihr Partner.
0: Ich will ja im Urlaub gerade Zeit mit meinem Partner verbringen. Macht es dennoch Sinn, dass jeder auch mal andere Sachen macht?
1: Auf jeden Fall. Und wenn Sie sich Freiräume für Solo-Trips lassen, schafft das auch mehr Nähe. Und entscheidend ist weniger, möglichst viel Zeit miteinander zu verbringen. Genießen Sie lieber die gemeinsam verbrachte Zeit im Urlaub so richtig. Und Solo-Trips fördern die Gelassenheit und steigern die Vorfreude aufeinander. Und im Anschluss haben Sie sicher viel zu erzählen, was Sie erlebt haben. Und dann bleibt ja noch der gemeinsame Abend und die kommende Nacht.
0: Sollte ich direkt im Urlaub bei meinem Partner ansprechen, wenn mir etwas missfällt, oder bis nach dem Urlaub warten?
1: Vorsicht vor der Harmoniefalle. Klären Sie Streitpunkte lieber direkt vor Ort, denn manchmal ist es nur ein Missverständnis und die Aussprache ist dann für beide gut. Erstens, der Ärger kann raus und ist schnell vorbei und zweitens weiß Ihr Partner, woran er ist. Wichtig ist nur, werden Sie nicht persönlich und vermeiden Sie gegenseitige Vorwürfe. Sagen Sie Ihrem Partner einfach sachlich, was Sie stört und was Sie sich von ihm in Zukunft wünschen.
0: Wie kann ich mich vor dem Urlaub denn in Urlaubsstimmung bringen? Haben Sie da noch 1-2 Tipps für uns?
1: Direkt vom Büro zum Flughafen zu sprinten und nach dem entspannten Urlaub die Koffer nur in die Ecke zu schmeißen und direkt wieder ins Büro zu stürmen, ist echt mega stressig und kontraproduktiv. Nehmen Sie sich bewusst einfach 1-2 Tage vor Ihrer Abreise Zeit, um gemütlich auszuschlafen, den Reiseführer nochmals durchzuschauen und Koffer zu packen. Und am besten packt auch jeder seinen Koffer selbst, das erspart dann die direkten ersten Vorwürfe nach dem Motto, du hast meine Zahnbürste und meine Badelatschen vergessen. Und planen Sie auch nach Ihrer Rückkehr mindestens 1 Tag Puffer ein, um die Urlaubsstimmung ausklingen zu lassen und wieder zu Hause anzukommen.
0: Vielen Dank, Matthias Herzog. Einen schönen Urlaub wünscht Ihnen Mandy Politz von Radio HBW.

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1: Die aktuellen Temperaturen: Mehringen 18 Grad, Kochstedt 18 Grad, Bernburg 19 Grad, Quedlinburg 19 Grad, Harzgerode 17 Grad, Stege 16 Grad, Wernigerode 18 Grad, Schirke

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1: Und jetzt starten wir erstmal in die neue Woche mit ein paar Freizeittipps. Die gibt's heute mit mir, Samuel Hoffmann. Wir fangen heute mal an mit etwas Programm im Museum Aschersleben. Zweimal können junge Entdecker tief in die Archäologie und das Mittelalter eintauchen. Zunächst geht es durch die Ur- und Frühgeschichte. Beim Buddeln werden Fossilien und Tonscherben ausgegraben, bereinigt und fachmännisch begutachtet. Die Aktion mit Schaufel und Pinsel beginnt am Mittwoch um 10 Uhr im Museum Aschersleben. Am 5. August geht's ins Mittelalter mit einem besonderen Blick auf den Alltag eines Ritters, eines Burgfräuleins und die Berufe der damaligen Zeit. Wichtig ist eine vorherige Anmeldung.

Viele haben ab heute ihre Sommerferien. Und die könnte man zum Beispiel im Schraube-Museum in Halberstadt verbringen. Das Museum zeigt die echte Wohnung der Familie Schraube. Alles ist noch so eingerichtet wie damals mit alten Möbeln, einem großen Wohnzimmer mit Kronleuchter und einer Küche mit einem Kohleherd. Denn es soll Zeiten gegeben haben ohne Fernseher, Internet und Strom. Auch geht es auf eine kleine Entdeckertour durch die Sonderausstellung Steinchen um Steinchen, Kunst am Bau. Dabei kann selbst mit Formen, Farben und Mustern experimentiert werden. Das Schraube-Museum in Halberstadt erwartet alle ab 6 Jahre am Donnerstag um 10 Uhr. Und bitte vorher dort anmelden. Kinderspaß, den gibt's dann auch im Zoo Aschersleben. Das wird ein abwechslungsreicher Tag für kleine und große Zoofreunde unter dem Motto Spiel, Spaß und tierische Abenteuer. Mit Clownerie, Hüpfburg und Tierfütterung am Donnerstag ab 11 Uhr im Zoo Aschersleben. Und auch das Salzlandmuseum in Schönebeck bietet ein paar Ferienangebote an. Wie kommt ein archäologischer Fund ins Museum? Kinder, ihre erwachsenen Begleiter und alle Interessierten tauchen nicht nur in die Arbeit eines Archäologen ein, sondern werden sogar selbst einer. Es wird ein Schatz freigelegt, aber Vorsicht, vielleicht ist es ein Skelett. Das Gerippe soll aber wohl sehr freundlich sein. Losgegraben wird am Donnerstag und eine Woche später dann am 22. ab 14 Uhr und am 30. Juli und 11. August ab 10 Uhr im Salzlandmuseum in Schönebeck. Und bitte zuvor anmelden. So richtig was auf die Ohren gibt's dann in Hettstedt und zwar Rock wie auch Metal. ...2023 hat sich in der Kupferstadt ein Verein gegründet, mit dem Ziel, Musikveranstaltungen im ländlichen Raum zu etablieren. Schnell entstand die Idee von einem eigenen Festival. Mit dem Steinberg-Festival kommen 11 Rock- und Metal-Bands ins Mansfelder Land, darunter Temper, Fallen Culture oder Confetti Cocktail, als eher kleine regionale Bands und Künstler. Die 3-Tage-Karte dürfte ausverkauft sein, ansonsten gibt's Tagestickets. Das Steinberg-Festival, ein Pflänzchen, das noch wachsen will, vom Freitag bis Sonntag auf dem Sportplatz an der Seigerhütte in Hettstedt. Wer es etwas entspannter mag, sollte vielleicht dann doch lieber zum Gartentag in Quenstedt gehen. Dort können Sie sich einen Überblick über die Vielzahl von Fuchsiensorten verschaffen. Auch winterharte Sorten werden vorgestellt. Daneben gibt's eine kleine Ausstellung handgefertigter Keramik- und Drahtkunst zu bestaunen. Auch für das leibliche Wohl ist gesorgt. Axel und Jutta Kühne öffnen ihre Gartenpforte zum Fuchsientag am Sonnabend von 10 bis 16 Uhr in der Quenstedter Bergstraße.

kleines Gläschen. Und den Abschluss machen wir heute mit einem kleinen Gläschen am Morgen von Heino in Thale. Die Legende ist wieder auf großer Konzerttournee. Er bringt seine größten Hits auf die Bühne und begeistert mit einer Mischung aus Schlager und Volksliedern und einigen musikalischen Überraschungen. Na dann, Caramba, Carajo und ein Whisky. Heino Made in Germany gibt's am Sonntag um 17 Uhr im Bergtheater Thale.

0: Ich wünsche Ihnen jetzt noch eine schöne Woche und viel Spaß mit unseren Freizeittipps. Die wurden heute außerdem von mir, Samuel Hoffmann, gesprochen.
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1: Julius Hartwig Friedrich von Hartmann. Julius Hartwig Friedrich von Hartmann wurde am 2. März 1817 in Hannover geboren. Sein Vater war königlicher General der Artillerie und hieß Julius von Hartmann. Seine Mutter war Sophie Hartmann, geborene Hausmann. Der junge Julius wuchs behütet in einem Landhaus des Vaters in der Nähe von Hannover auf. Allerdings verlor er jedoch schon mit 7 Jahren seine Mutter. Der Vater gab ihn in die Pension eines Pfarrers zu Bischhausen, wo er bis zur Vollendung seines 14. Lebensjahres blieb. Die hier empfangenen geistigen Anregungen ließen die Neigung zum Gelehrten und insbesondere zum theologischen Studium entstehen. Der Vater entschied jedoch kategorisch anders. Der Junge wird Soldat! Aus der Kenntnis der begrenzten Aufstiegschancen in der Hannoverschen Armee betrieb der Vater den Eintritt des Sohnes in die preußische Armee. So kam Julius von Hartmann als 17-Jähriger 1834 als Kadett in das in Aschersleben in Garnison liegende 10. Husarenregiment. Nach 5 Jahren Aufenthalt in Aschersleben ließ er sich auf die Allgemeine Kriegsschule abkommandieren. Im Anschluss daran übte er kurzzeitig eine Tätigkeit beim topografischen Büro aus und wechselte 1847 schließlich zum Großen Generalstab. Im Jahr 1849 heiratete er seine Cousine Luise Hartmann. Im gleichen Jahr wurde er Generalstabsoffizier. Aus dieser Position heraus übernahm er unter fortlaufender Beförderung eine Vielzahl von Aufgaben, sowohl im aktiven militärischen Bereich als auch im militärischen Verwaltungsbereich. In vorderster Front nahm er an den Feldzügen 1866 sowie am Krieg 1870-71 teil. 1871 wurde er Gouverneur von Straßburg und 1873 zum General der Kavallerie befördert. Damit ist Julius von Hartmann der ranghöchste preußische General, der in irgendeiner Beziehung zu Aschersleben gestanden hat. Nach seiner Freistellung vom aktiven Dienst 1875 siedelte er nach Freiburg im Breisgau über. Hier widmete er sich literarischen Tätigkeiten zu kriegsgeschichtlichen und völkerrechtlichen Themen. Er verstarb am 30. April 1878 in Baden-Baden. Was ihn für Aschersleben so interessant macht, das sind seine eigenen Lebenserinnerungen, Briefe und Aufsätze des Generals der Kavallerie Julius von Hartmann. Diese enthalten manche Anmerkungen aus seiner Zeit in Aschersleben in den Jahren von 1834 bis 1839. Sie hörten einen Beitrag über historische Personen aus der Region, heute über Julius Hartwig Friedrich von Hartmann, gesprochen von Jörg Buschmann für Radio HBW.

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1: Die aktuellen Temperaturen. Mehringen 20 Grad, Kochstedt 20 Grad, Bernburg 22 Grad, Quedlinburg 20 Grad, Harzgerode 19 Grad, Stiege 19 Grad, Wernigerode 20 Grad, Schirke 19 Grad und auf dem Brocken 17 Grad.

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1: Recht herzlich willkommen am Beginn der neuen Woche zur Gratulationsrunde. Heute geht es mal wieder so los. Das größte Glück erfährt man dann, wenn man sich über kleine Dinge freuen kann. Das gilt für alle generell, doch für die Altersjubilare ganz speziell. Gestartet wird in der Stadt Aschersleben. Wir gratulieren und wünschen alles erdenklich Gute Doris Ebers und Werner Zazadar zum jeweils 75. und Manfred Gärtner zum runden 70. Geburtstag. Weiterhin gratulieren wir in Kochstedt Birgit Schulze zum 75. in Maisdorf Wieland Niebuhr zum schönen runden 70-jährigen Jubeltag. In Quenstedt haben wir heute einen ganz persönlichen Gruß für Margarete Winterfeld, den wollen wir doch gleich einmal überbringen. Liebe Oma, zu deinem 89. Geburtstag sende ich, dein Enkel Nico und Freundin Sandra, dir die herzlichsten Glückwünsche für Gesundheit, Glück und Zufriedenheit. Du bist unser Familienschatz und wir sind so dankbar für dich, auf dass du 100 Jahre und älter wirst. Die allerbesten Glückwünsche, Nico und Sandra. Und auch von uns vom Radio HBW alles, alles Gute. Unsere kurze Runde beenden wir heute in Wahlbeck bei Gerhard Schröder und beglückwünschen ihm ganz herzlich zum 80. Geburtstag. So kurz die Runde auch war, dennoch wollen wir nochmal allen genannten und ungenannten Jubilaren in der Region alles, alles Gute wünschen. Das kommt von Karl Küsters vom Radio HBW-Team.
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3: 9 Uhr.
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5: Die aktuellen Temperaturen. Meringen 22 Grad, Kochstedt 21 Grad, Bernburg 23 Grad, Quedlinburg 22 Grad, Harzgerode 20 Grad, Stiege 21 Grad, Wernigerode 22 Grad, Schirke 20 Grad und auf dem Brocken 17 Grad.
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0: Hallo und Merhaba, liebe Zuhörer und Zuhörerinnen. Schön, dass Sie wieder dabei sind bei Radio Salam. Heute möchte ich Sie mitnehmen zu einer ganz besonderen Ausstellung, die mich persönlich sehr berührt hat. Es war die Ausstellung Mosaik der Blicke mit Bildern der Künstlerin Minka Felder. Diese Ausstellung war im Eine Welthaus in Magdeburg zu sehen. Gezeigt wurde sie im Rahmen der Internationalen Wochen gegen Rassismus und ermöglicht wurde sie von der AXA, der Auslandsgesellschaft Sachsen-Anhalt e.V. Diese Ausstellung erzählt von Erfahrungen, über die oft zu wenig gesprochen wird, von Blicken, von Zuschreibungen, von Ausgrenzung und von dem, was Menschen im Alltag erleben, wenn sie als migrantisch wahrgenommen werden, in Schubladen gesteckt werden und mit Vorurteilen versehen. Wenn sie nicht einfach nur als Mensch gesehen, sondern immer wieder eingeordnet werden. Denn Alltagsrassismus ist oft nicht laut. Er beginnt nicht immer mit einem offenen Angriff. Manchmal ist er nur in schweren Blicken zu lesen. So jedenfalls hat es einer der Protagonisten beschrieben. In der Ausstellung Mosaik der Blicke waren Geschichten von Menschen zu sehen, die von anderen als migrantisiert gelesen werden. Menschen also, die nicht einfach nur als Teil dieser Gesellschaft wahrgenommen werden, sondern immer wieder über Herkunft, Aussehen, Sprache oder andere Zuschreibungen betrachtet werden und die dadurch Diskriminierung, Ausgrenzung und Rassismus erleben. Nicht nur den offenen Rassismus, sondern auch die leisen, versteckten Formen. Das, was oft im Alltag der Betroffenen mitschwingt. Der Satz des Protagonisten, der da sagte, "Sie sehen mich schwer an", ist mir besonders im Gedächtnis geblieben. Ich finde, dass diese wenigen und einfachen Worte eine sehr tiefe Bedeutung haben. Sie beschreiben, dass Blicke wie Blei auf einem Menschen lasten können, wie sehr man sich angesehen, bewertet und nicht wirklich dazugehörig fühlen kann. Bewegt hat mich auch, wie die Künstlerin Minka Felder diese Stimmungen in ihren Bildern eingefangen hat. Sie zeigen, da ist Verletzlichkeit, da ist Unsicherheit, aber da ist auch Würde und Stärke. Als ich im Eine Welthaus ankam, wurde ich erstmal freundlich empfangen. Noch bevor die Gäste da waren, konnte ich in Ruhe mit Minka Felder sprechen. Über ihre Arbeit und über die Geschichten hinter den Bildern. Und auch über den Begriff migrantisiert, mit dem sie beschreiben möchte, wie Menschen durch Blicke und das Verhalten der anderen immer wieder zu Fremden gemacht werden. Hören Sie jetzt mein Gespräch mit der Künstlerin Minka Felder. Frau Felder, wer sind Sie als Künstlerin und womit beschäftigen Sie sich in Ihrer künstlerischen Arbeit ganz besonders?
1: Wer bin ich als Künstlerin? Ich bin als Illustratorin, ja, ich glaube, lange habe ich mich gescheut vor dem Label Illustratorin, weil ich lange das Zeichnen und Malen eher als persönlichen Ausdruck genutzt habe und viel meine inneren Welten illustriert habe. Und die vorliegende Arbeit ist tatsächlich meine erste umfangreichere. Generell ist es mir total wichtig oder finde ich es total richtig und bereichernd für unsere Gesellschaft, wenn wir uns gesellschaftliche Themen mit der Kunst anschauen. Und das war eben auch hier mein Anliegen.
0: Wie sind Sie eigentlich auf die Idee zu der Ausstellung Mosaik der Blicke gekommen und auch auf den Namen? Was hat Sie an diesem Thema persönlich so bewegt, dass Sie sich dem Thema künstlerisch gewidmet haben?
1: Es sind sehr viele Fragen auf einmal. Also ich bin selbst auch in Magdeburg gewesen, als im Dezember 24 hier der Anschlag auf dem Weihnachtsmarkt stattfand und war nicht direkt davon betroffen, glücklicherweise, und habe in den darauffolgenden Wochen und Monaten aber mitbekommen, dass meine Freunde und Bekannte, die nicht als Deutsch gelesen werden auf der Straße, weil sie keine weiße Hautfarbe haben, vermehrt Anfeindungen und Übergriffen ausgesetzt waren. Und das hat mich sehr beschäftigt und ich habe mich gefragt, wie kann ich dazu beitragen, dass diese Geschichten sichtbar werden? Und daraus ist dieses Projekt entstanden. Und Mosaik der Blicke will quasi aufzeigen, dass es sich nur um Bruchstücke handelt, nur um kurze Geschichten und den Fokus nochmal legen auf das Zusammengesetzte. Also das Mosaik, was aus verschiedenen Perspektiven entsteht.
0: Sie haben also mit Menschen gesprochen, die Erfahrungen mit Diskriminierung, Rassismus, Ausgrenzung haben. Wie hat Sie das beeindruckt und innerlich berührt? Gab es Erzählungen oder Momente, die Ihnen besonders nahe gegangen sind?
1: Ja, die sind mir alle sehr, sehr nahe gegangen, auf jeden Fall. Und alle auch ganz verschieden. Also es sind ja 5 verschiedene Personen, die ich quasi porträtiere in diesen kurzen Geschichten, die mir ihre Geschichten geliehen haben für diesen Zweck.
0: Werden diese Personen heute auch hier sein?
1: Ich habe die eingeladen und gesagt, ihr bleibt anonym. Das heißt, vielleicht sind die heute da, aber wenn, dann werde ich es nicht verraten. Genau, weil ich mir gedacht habe, darüber zu sprechen, was man für grausame Erfahrungen macht, ist vielleicht leichter, wenn man dann nicht vom Arbeitskollegen darauf angesprochen wird oder auf der Straße erkennbar ist. Deswegen sind diese 5 Personen anonym geblieben. Und ich glaube, der für mich entscheidendste und bewegendste Moment war tatsächlich dann aber der, als die 5 porträtierten Personen die Geschichten und das Endergebnis gesehen haben. Und auch, das ist ja jetzt die 2. Ausstellung, die wir damit machen. Das wurde ja schon einmal gezeigt. Und die ProtagonistInnen sind wieder bei der Vernissage da gewesen, obwohl sie ja das alles auch schon kennen und selbst anonym bleiben. Aber sie sind trotzdem wiedergekommen. Und da steckt für mich eine ganz große Wertschätzung drin, über die ich mich total gefreut habe. Und beim Zuhören habe ich auch gemerkt, also als ich die Geschichten das erste Mal gehört habe, dass die was mit mir gemacht haben, aber ich habe es auch ein Stück weit nicht an mich rangelassen, weil es für mich ja Material war, was ich weiterverarbeiten wollte, um es noch mehr Menschen zugänglich zu machen. Deswegen habe ich es auch ein Stück weit von mir abgekapselt und dann eher darüber nachgedacht, welche Bilder zum Beispiel zu den Geschichten passen könnten. Ja.
0: Warum haben Sie sich entschieden, diese Geschichten in Form von Illustrationen beziehungsweise einer Graphic Novel, habe ich das richtig ausgesprochen, zu erklären? Was kann diese künstlerische Form, was andere Formen vielleicht nicht können, was Worte vielleicht nicht schaffen?
1: Das ist eine sehr schöne Frage. Die Illustration ist ja meine Kunst. Deswegen hätte ich jetzt wahrscheinlich keinen Song über die Geschichten geschrieben oder kein großes Ölgemälde gemalt, sondern mein Anliegen war es, diese Geschichten einzusammeln, die Texte so zu bearbeiten und dann in der Form zur Verfügung zu stellen, dass das eben kurze, illustrierte Geschichten sind. Und ich glaube, was das kann, ist, wenn man jetzt die Texte nur als Text hätte und die nur lesen würde, dann würde sowohl eine emotionale Ebene als auch eine visuelle Ebene nicht stattfinden, die durch die illustrierte Form stattfindet. Zudem gliedert sich die Geschichte dadurch nochmal anders. Ich bestimme ja, wenn ich die Geschichte auf Seiten anordne, welcher Absatz quasi zu welchem Bild gehört und wie das rezipiert wird, also wie das gelesen wird vom Betrachter. Und ich glaube, dass da ein emotionaler Zugang und eine Empathie möglich wird. Und um die Empathie ging es mir. Also darum, dass Menschen wie ich, die keinen Rassismus erfahren, sich diese Ausstellung ansehen und so ein bisschen über den Tellerrand schauen können, quasi in diese Geschichten rein.
0: Ja. Das wäre auch eine Frage von mir, warum Sie als nicht migrantisch gelesene Person diese Idee hatten.
1: Weil ich gesehen habe, dass meine Freunde, Mitmenschen diese Gewalt erfahren und ich mich verantwortlich fühle für Magdeburg und für die Magdeburger Gesellschaft und auch für Sachsen-Anhalt, dass wir alle gemeinsam dafür einstehen und tätig sind, dass jeder Mensch in dieser Welt frei und selbstbestimmt leben kann. Und wenn ich im Alltag immer wieder Gewalt erfahre, dann ist das nicht der Fall. Und das ist sozusagen meine Motivation gewesen und ich habe mich tatsächlich auch gefragt, ob ich das überhaupt darf. Also es war auch eine Frage, die ich mir am Anfang gestellt habe, ist es überhaupt gerechtfertigt, dass ich als Nicht-Betroffene diese Geschichten erzähle, und habe mich mit 2 Landesverbänden in Sachsen-Anhalt, die sich für migrantische Bedarfe einsetzen, in Kontakt gesetzt und habe die gefragt und da war die Rückmeldung ganz klar, das ist ein ganz tolles Projekt, bitte setzen Sie das um. Und auch eine der ProtagonistInnen hat mir das danach rückgemeldet, dass sie meinte, Minka, wenn du das zeigst, dann hat es nochmal eine andere Berechtigung, weil du nicht betroffen bist und man kann dir nicht sagen, du hast es ja jetzt nur erzählt, weil es für dich selber so schlimm ist, sondern das kriegt dadurch nochmal wie so einen anderen Hintergrund und ist vielleicht von überkritischen Seiten nicht so darauf reduzierbar. Und das andere, was auch noch eine Rolle spielt, ist, dass ich vielleicht auch andere Räume erschließen kann, meinte diese Protagonistin. Also dass es durch mich nochmal andere Menschen sehen.
0: Woher kamen die Personen, aus welchen Ländern, welche Nationalitäten in den Geschichten?
1: Es sind zwei Personen, die in Deutschland geboren wurden, deren Väter jeweils aus Kamerun und Uganda kamen. Ich glaube, die sind leider beide schon verstorben, die Väter. Und drei Personen sind im Erwachsenenalter nach Deutschland gekommen, aus Pakistan, Iran und Syrien.
0: Wissen Sie, wie es den Personen jetzt geht? Haben Sie noch Kontakt?
1: Zu dem Großteil würde ich sagen, ja, habe ich noch Kontakt und die kommen auch immer wieder gerne zu den Ausstellungen, was mich sehr freut. Aber sie dürfen eben selbst auswählen, ob sie sich dann zu erkennen geben oder ob sie anonym bleiben. Tatsächlich haben die sich bisher nicht zu erkennen gegeben. Also sie sind dann immer einfach als Gäste da gewesen. Eine Person hat sich im Interview mit dem MDR zu erkennen gegeben, zumindest mit Vornamen. Aber ansonsten sind die bei ihrer Wahl geblieben, anonym zu bleiben. Ja.
0: Mein Eindruck, die Personen, das können ja viele Leute sein. Also eine Geschichte könnte so ähnlich Hunderten passiert sein. Also sie sind ja Stellvertreter für die Person auf dem Bild.
1: Ja, das stimmt.
0: Sie haben mit drei Farben gearbeitet. Wie kommt es zu der Auswahl? Also was ich erkannt habe, ist, dass der Protagonist in einer hellen Farbe, also ein Gelb, Ocker, Beige, gemalt wurde.
1: Ich habe mich so für einen Gelbton, der leicht ins Orangene geht, entschieden und einen Blauton, der leicht ins Lilane geht, weil ich diese Zwischentöne selbst persönlich sehr mag. Und das kommt daher, dass ich ursprünglich vorhatte, die Arbeit mit einem Risographen drucken zu lassen und dann aber feststellen musste, dass das doch nicht erschwinglich gewesen wäre. Ein Risograph, das ist eine Druckmaschine, die mit Sieben funktioniert, eine japanische Druckmaschine, also quasi so wie ein Siebdruck. Der wird ja häufig verwendet für Plakate oder um auf Textilien zu drucken. Da wird durch ein Sieb Farbe durchgepresst und das macht dann die Maschine von allein. Das heißt, man hat dann für jede Farbe ein eigenes Sieb. Auf dem Sieb ist das Motiv drauf und dadurch hätte man quasi für jedes Blatt aus dem Comic drei Siebe machen müssen und bei 25 Blättern oder eigentlich ja 30 Blättern Comic wären das also 90 Siebe gewesen. Das wäre dann ein Sammelstück geworden und kein Comic, was so wie eine Broschüre rausgegeben werden kann. Und das widersprach dann meinem Wunsch, dass es möglichst vielen Menschen zugänglich ist. Deswegen habe ich mich dagegen entschieden, aber die Reduktion der Farben behalten und dadurch durchaus auch was kreiert, was einen Wiedererkennungswert hat.
0: Haben Sie den Eindruck, dass diese Ausstellung Menschen wirklich ins Nachdenken oder auch zu ehrlichen Gesprächen über Rassismus und Ausgrenzung bringt? Kann Ihre Ausstellung etwas verändern oder hat sie es vielleicht schon?
1: Ich wünsche mir natürlich, dass meine Ausstellung etwas verändern kann. Und die Rückmeldung von den Gästen, die bisher da waren, ist tatsächlich auch die, dass das sehr tief reingeht, dass es ein intensiver, emotionaler Eindruck ist auch, diese Geschichten zu lesen und dass sie verändert aus der Ausstellung rausgehen. Dazu kommt, dass wir jetzt hier im Eine Welthaus Führungen anbieten und in der zweiten Hälfte der Führung immer auch eine Gesprächsrunde, um quasi das einzuholen, was entsteht beim Lesen. Einmal auch als Rückmeldung, aber auch, um da nochmal eine Verarbeitung zu ermöglichen, die alleine vielleicht nicht möglich wäre. Und ich freue mich sehr, dass nächste Woche auch noch einige Schulklassen die Ausstellung besuchen werden. Wir hatten gestern eine 10. Klasse hier, die waren sehr, sehr fit. Da fand ein sehr schönes Gespräch auf Augenhöhe statt, wie ich das wahrgenommen habe. Ja, also ich glaube schon, dass es Menschen bewegt und ich hoffe, dass noch viele Menschen diese Geschichten lesen und das zum Anlass nehmen, Fragen zu stellen und vielleicht auch sich gegenseitig in den Arm zu nehmen. Genau.
0: Sie hörten ein Interview mit der Künstlerin Minka Felder, die ich im Rahmen der Ausstellung Mosaik der Blicke im Eine Welthaus Magdeburg getroffen habe. Was von dieser Ausstellung bleibt, sind nicht nur Bilder. Es bleiben Stimmungen, Blicke und Fragen und Geschichten, die im Alltag oft zu wenig Raum bekommen. Mosaik der Blicke erzählt von Menschen, die immer wieder migrantisiert werden. Also von außen betrachtet, eingeordnet und nicht selten auf etwas reduziert werden, das andere in ihnen sehen wollen. Gerade deshalb ist diese Ausstellung so besonders, weil sie sichtbar macht, was oft verborgen bleibt und weil sie spürbar macht, wie leise Ausgrenzung sein kann und wie tief sie trotzdem in die Seelen der Betroffenen eindringt. Der Satz "Sie sehen mich schwer an" klingt für mich dabei noch lange nach, weil er mit wenigen Worten sagt, was andere vielleicht fühlen, aber nur sehr schwer ausdrücken können. Und wahrscheinlich ist es das, was diese Ausstellung so besonders macht. Sie ist leise, sie drängt sich nicht auf, aber es gibt da etwas, das bleibt. Wer die Bilder betrachtet, nimmt sie in sich auf. Sie werden zu Gedanken und Gefühlen und sie werden zu Fragen, auf die es nicht einfach sein wird, eine Antwort zu finden. Aber vielleicht kann genau das ein Anfang sein, dass wir einander mit mehr Aufmerksamkeit, mit mehr Respekt und mehr Menschlichkeit begegnen. Das war ein Beitrag von Ute Christina Scholz für Radio Salam.

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0: 10 Uhr.
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2: Die aktuellen Temperaturen: Mehringen 24 Grad, Kochstedt 23 Grad, Bernburg 25 Grad, Quedlinburg 23 Grad, Harzgerode 22 Grad, Stege 22 Grad, Wernigerode 23 Grad, Schirke 21 Grad und auf dem Brocken 18 Grad.
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1: Der Kuckuck. Der Kuckuck war schon einmal der Vogel des Jahres 2008. Seinen Namen wie auch seinen typischen Ruf kennt wohl jeder. Mit seinem Aussehen sowie seinen Lebensgewohnheiten sieht es dann schon wieder anders aus. Der Kuckuck ist ein im Harz heimischer Vogel aus der Familie der Kuckucke. Das bedeutet, er bekommt hier seinen Nachwuchs. Eine Brutpflege und die Aufzucht der Jungvögel betreibt er aber nicht. Er ist ein Brutparasit, denn er legt seine Eier einzeln in die Nester kleiner Singvögel. Dabei dauert seine Eiablage in der Regel nur wenige Sekunden. Und weg ist er wieder. Auf zum nächsten Nest. Das Ganze wiederholt sich bis zu 25 Mal. Aber das Erstaunlichste ist, der Kuckuck passt die Färbung seiner Eier der des jeweiligen Wirts optimal an. Keine Chance für den so Beschenkten, an der Färbung des Eies den Unterschied zu erkennen. Wahrlich ein Wunder der Natur. Auch, dass die Brutzeit des Kuckuckseis nur 12 Tage dauert und dass das Kuckucksjunge somit meist früher schlüpft als die Jungen des Wirts, ist ein grandioser, parasitärer Schachzug. Nun muss sich der junge Kuckuck nur noch der Wirtsjungen entledigen. Damit beginnt er bereits 10 Stunden nach dem Schlüpfen. Er stößt ein Ei nach dem anderen aus dem Nest und wenn erforderlich auch die bereits geschlüpften Wirtsjungen. Es ist dann schon nach kurzer Zeit ein fast aberwitziges Bild. Ein vergleichsweise riesiger Vogel in einem viel zu kleinen Nest, der gefüttert wird von Eltern, die erheblich

kleiner sind. Und schnell wächst er heran. Er ist nach etwa 20 Tagen bereits Flügge. Ein ausgewachsener Kuckuck hat eine Körperlänge von 32 bis 34 cm und das Männchen wiegt 110 bis 140 Gramm. Das Weibchen ist mit 95 bis 110 Gramm etwas leichter. Der Kuckuck ist damit vergleichsweise fast so groß wie eine Turteltaube. Der Flug eines Kuckucks ähnelt dem eines Sperbers. Das Gefieder ist grau in den verschiedensten Farbschattierungen, bis auf die Unterseite, die weiß ist, mit grau-brauner Bänderung. Das Nahrungsspektrum dieses Vogels ist breit gefächert, besteht aber fast ausschließlich aus Insekten und Spinnen, aber auch Würmer, Schnecken und Amphibien verschmäht er nicht. Unser Kuckuck ist ein Zugvogel, der den Winter südlich des Äquators in Afrika verbringt. In den Harz kehrt er erst Ende April zurück. Hier ist er dann in allen Höhenlagen bis hin zum Brocken anzutreffen. Als Wirtsvogel im Harz sucht sich der Kuckuck vorzugsweise folgende Singvögel aus: Gebirgsstelze, Heckenbraunelle, Rotkehlchen, Wiesenpieper und sogar den kleinen Zaunkönig. Im Harz kann der Kuckuck nicht als gefährdet angesehen werden, obwohl seine Bestände jährlich schwanken. Wir können uns also auch in Zukunft an dem typischen Ruf des Kuckucks erfreuen. Das war ein Bericht über den Kuckuck in unseren Gefilden. Heute gesprochen von Gerda Karl für Radio

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1: Die aktuellen Temperaturen: Mehringen 24 Grad, Kochstedt 24 Grad, Bernburg 26 Grad, Quedlinburg 24 Grad, Harzgerode 22 Grad, Stege 22 Grad, Wernigerode 24 Grad, Schirke 21 Grad und auf dem Brocken 19 Grad.

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1: Und jetzt starten wir erstmal in die neue Woche mit ein paar Freizeittipps. Die gibt's heute mit mir, Samuel Hoffmann. Wir fangen heute mal an mit etwas Programm im Museum Aschersleben. Zweimal können junge Entdecker tief in die Archäologie und das Mittelalter eintauchen. Zunächst geht es durch die Ur- und Frühgeschichte. Beim Buddeln werden Fossilien und Tonscherben ausgegraben, bereinigt und fachmännisch begutachtet. Die Aktion mit Schaufel und Pinsel beginnt am Mittwoch um 10 Uhr im Museum Aschersleben. Am 5. August geht's ins Mittelalter mit einem besonderen Blick auf den Alltag eines Ritters, eines Burgfräuleins und die Berufe der damaligen Zeit. Wichtig ist eine vorherige Anmeldung.

Viele haben ab heute ihre Sommerferien. Und die könnte man zum Beispiel im Schraube-Museum in Halberstadt verbringen. Das Museum zeigt die echte Wohnung der Familie Schraube. Alles ist noch so eingerichtet wie damals mit alten Möbeln, einem großen Wohnzimmer mit Kronleuchter und einer Küche mit einem Kohleherd. Denn es soll Zeiten gegeben haben ohne Fernseher, Internet und Strom. Auch geht es auf eine kleine Entdeckertour durch die Sonderausstellung Steinchen um Steinchen, Kunst am Bau. Dabei kann selbst mit Formen, Farben und Mustern experimentiert werden. Das Schraube-Museum in Halberstadt erwartet alle ab 6 Jahre am Donnerstag um 10 Uhr. Und bitte vorher dort anmelden. Kinderspaß, den gibt's dann auch im Zoo Aschersleben. Das wird ein abwechslungsreicher Tag für kleine und große Zoofreunde unter dem Motto Spiel, Spaß und tierische Abenteuer. Mit Clownerie, Hüpfburg und Tierfütterung am Donnerstag ab 11 Uhr im Zoo Aschersleben. Und auch das Salzlandmuseum in Schönebeck bietet ein paar Ferienangebote an. Wie kommt ein archäologischer Fund ins Museum? Kinder, ihre erwachsenen Begleiter und alle Interessierten tauchen nicht nur in die Arbeit eines Archäologen ein, sondern werden sogar selbst einer. Es wird ein Schatz freigelegt, aber Vorsicht, vielleicht ist es ein Skelett. Das Gerippe soll aber wohl sehr freundlich sein. Losgegraben wird am Donnerstag und eine Woche später dann am 22. ab 14 Uhr und am 30. Juli und 11. August ab 10 Uhr im Salzlandmuseum in Schönebeck. Und bitte zuvor anmelden. So richtig was auf die Ohren gibt's dann in Hettstedt und zwar Rock wie auch Metal. Hat sich in der Kupferstadt ein Verein gegründet mit dem Ziel, Musikveranstaltungen im ländlichen Raum zu etablieren. Schnell entstand die Idee von einem eigenen Festival. Mit dem Steinberg-Festival kommen 11 Rock- und Metal-Bands ins Mansfelder Land, darunter Temper, Fallen Culture oder Confetti Cocktail als eher kleine regionale Bands und Künstler. Die 3-Tage-Karte dürfte ausverkauft sein, ansonsten gibt's Tagestickets. Das Steinberg-Festival, ein Pflänzchen, das noch wachsen will, vom Freitag bis Sonntag auf dem Sportplatz an der Seigerhütte in Hettstedt. Wer es etwas entspannter mag, sollte vielleicht dann doch lieber zum Gartentag in Quenstedt gehen. Dort können Sie sich einen Überblick über die Vielzahl von Fuchsiensorten verschaffen. Auch winterharte Sorten werden vorgestellt. Daneben gibt's eine kleine Ausstellung handgefertigter Keramik- und Drahtkunst zu bestaunen. Auch für das leibliche Wohl ist gesorgt. Axel und Jutta Kühne öffnen ihre Gartenpforte zum Fuchsientag am Sonnabend von 10 bis 16 Uhr in der Quenstedter Bergstraße.

Und den Abschluss machen wir heute mit einem kleinen Gläschen am Morgen von Heino in Thale. Die Legende ist wieder auf großer Konzerttournee. Er bringt seine größten Hits auf die Bühne und begeistert mit einer Mischung aus Schlager und Volksliedern und einigen musikalischen Überraschungen. Na dann, Caramba, Carajo und ein Whisky. Heino Made in Germany gibt's am Sonntag um 17 Uhr im Bergtheater Thale.

0: Ich wünsche Ihnen jetzt noch eine schöne Woche und viel Spaß mit unseren Freizeittipps. Die wurden heute außerdem von mir, Samuel Hoffmann, gesprochen.
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2: Das Harz-Bördewetter.
3: Die aktuellen Temperaturen. Meringen 26 Grad, Kochstedt 25 Grad, Bernburg 27 Grad, Quedlinburg 25 Grad, Harzgerode 23 Grad, Stege 23 Grad, Wernigerode 24 Grad, Schirke 23 Grad und auf dem Brocken 19 Grad.
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1: Die Fluentit. Vor etlichen Jahren hat er sich in Kochstück schreckliches Ohr gespielt. Eines Tages kam der Mann von seinem Dienst nach Huse und hat sich in der Früh schon an die Hustier mit den Worten überfallen: Du, ich käme Fluent auf den Sack. Aber nicht spielt uns die Huse, war die Antwort. Man solle nicht vermählich holen, aber andernorts klare sich die Frau auch mit die Fleuengruppe. Da nun jeder der beiden Ehelieder ob ihre Arbeit mit vielen Menschen zusammenkam, hat der eine den anderen verdächtigt, die Fleuen ihnen schleppte heben. Nun singt die Hektik los, jeden Tag die Bänden nicht betrecken, jeden Tag die Wäsche und sonstige Bekleidung vollkommen wechseln. Die Maschine eine Hochsaison. Aber die Fleuen waren hartnäckig. Es wurden immer mehr, so richtige rote, schwarze Dinger. Eweil saßen die Viecher in die Strümpfe. So ja, wie die Fruns in den BHs waren sie drinnen. Man kam nur auf die Idee, Mucks und Textil von der Kopalle zu besorgen. Es wurde alles besprüht, wo man die Biester vermutete. Vor den Hund wurden Fleuenpulver gekauft. Dann Inpulung sah der jedes Mal aus, als wenn er sich in Stufe verrammelt hatte. Die Ehelieder hingen sich schon unten weg. Sie wogen nicht harre über die Plare und immer der Gedanke, wenn bloß keiner von den Bekannten was mag. Et war taut Verzweifel. Da, endlich die Lesung und Rettung und der Not. Morgens, als sie vorher noch die Arbeit wollte, fiel der Blick auf ein volles Auto, das auf dem Hof stand. Volks eines Sud kostet, Abteilung Tierzucht stand dran. Der Volksjuddirektor hat ihren Mann freundlicherweise das Auto zur Verfügung gestellt, da sein Trabant kaputt war und er dringend ein Fahrzeug brauchte. Nun ging's den Licht ab. Mit dat Auto wurden nämlich die Viehflieger täglich nach Hage Forste gebracht. Da mussten die Rinder versorgt werden. Da werden wohl die Fleuen mit in dat Auto schleppt und haben sich so in die Polsterwolle verhüllt. Nun aber los. Die Frau hat erstmal eine Menge Mucks beschafft. Was mehr wohl da die Verkäuferin in die Kopalle gedacht haben. Und dann wurde dat Auto von Butten und von innen besprüht. Was dat Zeug herjauf. Keine Ritze wurde unterlaut. Und das 2 Tage lang. Ihr Mann hat festgestellt, dass das Auto nach Muck stunk. Jedenfalls war damit die Fleutenversion beendet, der Ehefrieden war wieder hergestellt, auch der Hund ging friedlich in seine Hütte, denn die Puderie hatte nun ein Ende.
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1: Heute dürfen wir uns auf Temperaturen bis 30 Grad freuen. Am Nachmittag zieht der Himmel wieder zu und am Abend wird er dann vollständig von Wolken bedeckt sein. Selbst in den späteren Stunden wird das Thermometer noch über 20 Grad zeigen. Erst in der Nacht kühlt es wieder ab, dazu gibt's dann auch noch ein bisschen Regen. Morgen erwartet uns dann wirklich alles. Temperaturen von 16 bis 26 Grad, viele Wolken, aber auch einige Sonnenstrahlen. Sogar auf Gewitter am Nachmittag sollten Sie vorbereitet sein. Der weitere Trend. Wechselhaft wird es auch in den nächsten Tagen. Am Mittwoch wird es nochmal schön und am Donnerstag könnte es schon wieder Schauer geben. Noch einen schönen Start in die Woche wünscht Ihnen Samuel Hoffmann.
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3: Hallo aus Tauschers Plattenkiste, sagt der Alex. Wir beschäftigen uns ab jetzt musikalisch mit einem Wort, ja, es drückt einen Verlust aus oder auch eine Niederlage. Ein Wort, das man oft im übertragenen Sinne auch einsetzt. Verloren und das Verlieren. Also dann viel Spaß im ersten Teil der verlorenen Lieder aus meinem Archiv.

René Kollo mit seiner Version von »Ich hab mein Herz in Heidelberg verloren«. Ein Lied, das 1925 von Fred Raimund komponiert wurde, für das Dr. Fritz Löhner-Beder und Ernst Neubach den Text schrieben. Ein Ohrwurm, ein Klassiker, der die Sehnsucht nach dieser Stadt am Ufer des Neckar ausdrückt. Ein Ohrwurm, der sich bei uns so ganz sanft durch die Gehörwindungen schlängeln wird. Stück für Stück. Lieder, die das Verlieren, das Verlorene ausdrücken, die beschäftigen uns. Und da hier bei uns nichts verloren geht, kann ich aus dem Vollen schöpfen. Mit Liedern auch aus Ländern, die ihren Namen längst verloren.

alias Hartmut Schulze-Gerlach, Wenn die Träume sich verlieren, aufgenommen in der Deutschen Demokratischen Republik des Jahres 1988. Bleiben wir noch eine musikalische Runde in diesem Land. Ja, die Erinnerung geht bei manchen verloren an dieses Land, auch bei Menschen, die dieses Land noch erlebt haben. Deswegen erinnern wir zum Beispiel an Thomas Lück, Schlagersänger und Schauspieler, geboren im Kriegsjahr 1943 auf der Insel Rügen. Er starb im Jahr 2019 im Landkreis Oberhavel im Bundesland Brandenburg. Schon mit 18 Jahren stand er auf der Bühne und wenig später auch vor einem Radiomikrofon, als er nämlich das Lied sang »Nimm den Nachtzug«. Da wurde auch das Fernsehen auf ihn aufmerksam und so stand er bereits wenig später als Moderator, auch als Schauspieler vor der Kamera. Stimmungslieder, die lagen ihm besonders, und als die neue deutsche Welle aus der Bundesrepublik auch in die DDR überschwappte, da sprang er auf diese Welle auf. Nach der Wende arbeitete Thomas Lück mit seinem Freund und Berufskollegen Andreas Holm wieder verstärkt zusammen, und kurz bevor Thomas Lück starb, da wünschte er sich von seinen Fans, dass sie ihn als diesen fröhlichen Bühnenmenschen in Erinnerung behalten mögen, der er immer gewesen war. Tun wir gerne im Prinzip aber nicht mit dem folgenden Lied. Das ist melancholisch und drückt wohl auch das aus, was die Fans sich damals wünschten.

Im Jahr 1973 sang Thomas Lück: Ich möchte dich niemals verlieren. Tauschers Plattenkiste, die Kultserie auf dieser Welle, hätte auch noch einen Wunsch.

Karel Gott und Monika Martin, lass die Träume nie verloren gehen. Ist leichter gesagt, denn bevor man den Traum oft noch fangen kann, ist er schon verloren. Man müsste eben immer einen Zettel neben der Bettkante liegen haben, direkt am Kopfkissen, um sich die Gedanken zu notieren, die dann nachts durch den Kopf ab und zu schwirren. Wie feiner Sand, nämlich schwirren sie, wie feiner Sand läuft Zeit mir aus der Hand. Und jedes Korn, das mir entwischt, war einst ein Traum, der nun erlischt.

Haus der verlorenen Träume, wieder so ein großer Name. Das war der Schauspieler, Moderator, Kabarettist, Synchronsprecher und gelegentlich eben auch Sänger Günther Schramm. In den 80ern voriges Jahrhundert moderierte er im ZDF die Quiz-Sendung, die die Frage stellte: Erkennen Sie die Melodie? Ja, das könnte auch so eine Frage gewesen sein für die folgende Melodie, aber die Frage, die hätten Sie, liebe Plattenkistenfreunde, wohl mit links beantwortet.

0: James Last mit seinem Orchester und dem verlorenen Herz in Heidelberg. Das finden wir ganz schnell und lassen es erklingen aus unseren Scheiben aus Schellack und Vinyl. Gleiche Stelle, gleiche Welle, auf alle Fälle. Denn ciao, sagt der Alex, und wie immer, auf Weiterhören.
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4: Recht herzlich willkommen am Beginn der neuen Woche zur Gratulationsrunde. Heute geht es mal wieder so los. Das größte Glück erfährt man dann, wenn man sich über kleine Dinge freuen kann. Das gilt für alle generell, doch für die Altersjubilare ganz speziell. Gestartet wird in der Stadt Aschersleben. Wir gratulieren und wünschen alles erdenklich Gute Doris Ebers und Werner Zazadar zum jeweils 75. und Manfred Gärtner zum runden 70. Geburtstag. Weiterhin gratulieren wir in Kochstedt Birgit Schulze zum 75. in Maisdorf Wieland Niebuhr zum schönen runden 70-jährigen Jubeltag. In Quenstedt haben wir heute einen ganz persönlichen Gruß für Margarete Winterfeld, den wollen wir doch gleich einmal überbringen. Liebe Oma, zu deinem 89. Geburtstag sende ich, dein Enkel Nico und Freundin Sandra dir die herzlichsten Glückwünsche für Gesundheit, Glück und Zufriedenheit. Du bist unser Familienschatz und wir sind so dankbar für dich, auf dass du 100 Jahre und älter wirst. Die allerbesten Glückwünsche, Nico und Sandra. Und auch von uns vom Radio HBW alles, alles Gute. Unsere kurze Runde beenden wir heute in Wahlbeck bei Gerhard Schröder und beglückwünschen ihm ganz herzlich zum 80. Geburtstag. So kurz die Runde auch war, dennoch wollen wir nochmal allen genannten und ungenannten Jubilaren in der Region alles, alles Gute wünschen. Das kommt von Karl Küsters vom Radio HBW-Team.
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5: Alles gut.

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0: 12 Uhr.
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3: Heute zum Montag gibt es Freibadtemperaturen von 30 Grad. Erst am Nachmittag gibt es dann ein paar Wolken, die das Thermometer ganz langsam runterbringen. Nachts kommen wir dann runter auf so 15 Grad, wozu es auch mal regnen kann. Diesen Regen gibt es morgen dann schon etwas mehr. Es bleibt nämlich noch warm, aber es kann ganz schön gewittern. Der weitere Trend. In der restlichen Woche bleiben wir tagsüber meist über 20 Grad, aber es gibt auch mal so kleine Dips. Dazu kann es immer mal schauern sowie strahlen. Einen schönen Tag wünscht noch Karl Küsters.
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0: Die Vorfreude auf den gemeinsamen Urlaub ist riesig. Wir können endlich den Arbeits- und Alltagsstress hinter uns lassen und entspannte Stunden mit dem Partner und der Familie verbringen. So der Plan. Doch leider kommt es im Urlaub häufig anders als gedacht. Statt eitel Sonnenschein herrscht dicke Luft. Nur etwa jedes zehnte Paar verlebt den Urlaub wirklich romantisch. Das belegen neueste Studien. Jedes fünfte Paar streitet sich im Urlaub so stark, dass die gemeinsame Beziehung angezweifelt wird. Und jede dritte Scheidung wird nach dem Urlaub eingereicht. Warum kommt es gerade im Urlaub so häufig zum Zoff? Und wie können wir einen solchen Streit mit dem Partner vermeiden? Experte Matthias Herzog hat einige Tipps für Sie. Herr Herzog, wieso kommt es gerade beim Thema Urlaub oft zum Streit?
1: Häufig sind unsere Erwartungen an uns selbst und vor allem an unseren Partner einfach viel zu hoch. Und im Alltag haben Paare einfach kaum Zeit füreinander, reden täglich nur knapp 10 Minuten miteinander. Und im Urlaub soll plötzlich alles besser werden. Entspannte Zweisamkeit mit viel Kuscheln und Zuhören funktioniert einfach nicht auf Knopfdruck. Und je höher unsere Erwartungen sind, desto höher ist am Ende auch das Risiko, dass die Realität ganz anders aussieht.
0: Was können wir tun, um zukünftig Streitereien zu vermeiden?
1: Seien Sie kompromissbereit. Der eine Partner wünscht sich vielleicht Action und Herausforderung beim Paragliding oder Fallschirmspringen und will dann vielleicht noch Spaß beim Shoppen und Party machen haben. Der andere liebt lieber die Entspannung am Pool und tolle Ausflüge mit der Familie. Und alles gleichzeitig geht einfach nicht. Bestimmen Sie am besten abwechselnd das Tagesprogramm oder teilen Sie den Tag einfach in zwei Hälften. Die eine Hälfte bestimmen Sie und die andere Ihr Partner.
0: Ich will ja im Urlaub gerade Zeit mit meinem Partner verbringen. Macht es dennoch Sinn, dass jeder auch mal andere Sachen macht?
1: Auf jeden Fall. Und wenn Sie sich Freiräume für Solo-Trips lassen, schafft das auch mehr Nähe. Und entscheidend ist weniger, möglichst viel Zeit miteinander zu verbringen. Genießen Sie lieber die gemeinsam verbrachte Zeit im Urlaub so richtig. Und Solo-Trips fördern die Gelassenheit und steigern die Vorfreude aufeinander. Und im Anschluss haben Sie sicher viel zu erzählen, was Sie erlebt haben. Und dann bleibt ja noch der gemeinsame Abend und die kommende Nacht.
0: Sollte ich direkt im Urlaub bei meinem Partner ansprechen, wenn mir etwas missfällt, oder bis nach dem Urlaub warten?
1: Vorsicht vor der Harmoniefalle. Klären Sie Streitpunkte lieber direkt vor Ort, denn manchmal ist es nur ein Missverständnis und die Aussprache ist dann für beide gut. Erstens, der Ärger kann raus und ist schnell vorbei und zweitens weiß Ihr Partner, woran er ist. Wichtig ist nur, werden Sie nicht persönlich und vermeiden Sie gegenseitige Vorwürfe. Sagen Sie Ihrem Partner einfach sachlich, was Sie stört und was Sie sich von ihm in Zukunft wünschen.
0: Wie kann ich mich vor dem Urlaub denn in Urlaubsstimmung bringen? Haben Sie da noch 1-2 Tipps für uns?
1: Direkt vom Büro zum Flughafen zu sprinten und nach dem entspannten Urlaub die Koffer nur in die Ecke zu schmeißen und direkt wieder ins Büro zu stürmen, ist echt mega stressig und kontraproduktiv. Nehmen Sie sich bewusst einfach 1-2 Tage vor Ihrer Abreise Zeit, um gemütlich auszuschlafen, den Reiseführer nochmals durchzuschauen und Koffer zu packen. Und am besten packt auch jeder seinen Koffer selbst, das erspart dann die direkten ersten Vorwürfe nach dem Motto, du hast meine Zahnbürste und meine Badelatschen vergessen. Und planen Sie auch nach Ihrer Rückkehr mindestens 1 Tag Puffer ein, um die Urlaubsstimmung ausklingen zu lassen und wieder zu Hause anzukommen.
0: Vielen Dank, Matthias Herzog. Einen schönen Urlaub wünscht Ihnen Mandy Politz von Radio HBB.

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1: Heute dürfen wir uns auf Temperaturen bis 30 Grad freuen. Am Nachmittag zieht der Himmel wieder zu und am Abend wird er dann vollständig von Wolken bedeckt sein. Selbst in den späteren Stunden wird das Thermometer noch über 20 Grad zeigen. Erst in der Nacht kühlt es wieder ab, dazu gibt's dann auch noch ein bisschen Regen. Morgen erwartet uns dann wirklich alles. Temperaturen von 16 bis 26 Grad, viele Wolken, aber auch einige Sonnenstrahlen. Sogar auf Gewitter am Nachmittag sollten Sie vorbereitet sein. Der weitere Trend. Wechselhaft wird es auch in den nächsten Tagen. Am Mittwoch wird es nochmal schön und am Donnerstag könnte es schon wieder Schauer geben. Noch einen schönen Start in die Woche wünscht Ihnen Samuel Hoffmann.

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1: Und jetzt starten wir erstmal in die neue Woche mit ein paar Freizeittipps. Die gibt's heute mit mir, Samuel Hoffmann. Wir fangen heute mal an mit etwas Programm im Museum Aschersleben. Zweimal können junge Entdecker tief in die Archäologie und das Mittelalter eintauchen. Zunächst geht es durch die Ur- und Frühgeschichte. Beim Buddeln werden Fossilien und Tonscherben ausgegraben, bereinigt und fachmännisch begutachtet. Die Aktion mit Schaufel und Pinsel beginnt am Mittwoch um 10 Uhr im Museum Aschersleben. Am 5. August geht's ins Mittelalter mit einem besonderen Blick auf den Alltag eines Ritters, eines Burgfräuleins und die Berufe der damaligen Zeit. Wichtig ist eine vorherige Anmeldung.

Viele haben ab heute ihre Sommerferien. Und die könnte man zum Beispiel im Schraube-Museum in Halberstadt verbringen. Das Museum zeigt die echte Wohnung der Familie Schraube. Alles ist noch so eingerichtet wie damals mit alten Möbeln, einem großen Wohnzimmer mit Kronleuchter und einer Küche mit einem Kohleherd. Denn es soll Zeiten gegeben haben ohne Fernseher, Internet und Strom. Auch geht es auf eine kleine Entdeckertour durch die Sonderausstellung Steinchen um Steinchen, Kunst am Bau. Dabei kann selbst mit Formen, Farben und Mustern experimentiert werden. Das Schraube-Museum in Halberstadt erwartet alle ab 6 Jahre am Donnerstag um 10 Uhr. Und bitte vorher dort anmelden. Kinderspaß, den gibt's dann auch im Zoo Aschersleben. Das wird ein abwechslungsreicher Tag für kleine und große Zoofreunde unter dem Motto Spiel, Spaß und tierische Abenteuer. Mit Clownerie, Hüpfburg und Tierfütterung am Donnerstag ab 11 Uhr im Zoo Aschersleben. Und auch das Salzlandmuseum in Schönebeck bietet ein paar Ferienangebote an. Wie kommt ein archäologischer Fund ins Museum? Kinder, ihre erwachsenen Begleiter und alle Interessierten tauchen nicht nur in die Arbeit eines Archäologen ein, sondern werden sogar selbst einer. Es wird ein Schatz freigelegt, aber Vorsicht, vielleicht ist es ein Skelett. Das Gerippe soll aber wohl sehr freundlich sein. Losgegraben wird am Donnerstag und eine Woche später dann am 22. ab 14 Uhr und am 30. Juli und 11. August ab 10 Uhr im Salzlandmuseum in Schönebeck. Und bitte zuvor anmelden. So richtig was auf die Ohren gibt's dann in Hettstedt und zwar Rock wie auch Metal. ...2023 hat sich in der Kupferstadt ein Verein gegründet mit dem Ziel, Musikveranstaltungen im ländlichen Raum zu etablieren. Schnell entstand die Idee von einem eigenen Festival. Mit dem Steinberg-Festival kommen 11 Rock- und Metal-Bands ins Mansfelder Land, darunter Temper, Fallen Culture oder Confetti Cocktail als eher kleine regionale Bands und Künstler. Die 3-Tage-Karte dürfte ausverkauft sein, ansonsten gibt's Tagestickets. Das Steinberg-Festival, ein Pflänzchen, das noch wachsen will, vom Freitag bis Sonntag auf dem Sportplatz an der Seigerhütte in Hettstedt. Wer es etwas entspannter mag, sollte vielleicht dann doch lieber zum Gartentag in Quenstedt gehen. Dort können Sie sich einen Überblick über die Vielzahl von Fuchsiensorten verschaffen. Auch winterharte Sorten werden vorgestellt. Daneben gibt's eine kleine Ausstellung handgefertigter Keramik- und Drahtkunst zu bestaunen. Auch für das leibliche Wohl ist gesorgt. Axel und Jutta Kühne öffnen ihre Gartenpforte zum Fuchsientag am Sonnabend von 10 bis 16 Uhr in der Quenstedter Bergstraße.

Und den Abschluss machen wir heute mit einem kleinen Gläschen am Morgen von Heino in Thale. Die Legende ist wieder auf großer Konzerttournee. Er bringt seine größten Hits auf die Bühne und begeistert mit einer Mischung aus Schlager und Volksliedern und einigen musikalischen Überraschungen. Na dann, Caramba, Carajo und ein Whisky. Heino Made in Germany gibt's am Sonntag um 17 Uhr im Bergtheater Thale.

0: Ich wünsche Ihnen jetzt noch eine schöne Woche und viel Spaß mit unseren Freizeittipps. Die wurden heute außerdem von mir, Samuel Hoffmann, gesprochen.
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2: 13 Uhr.
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4: Heute zum Montag gibt es Freibadtemperaturen von 30 Grad. Erst am Nachmittag gibt es dann ein paar Wolken, die das Thermometer ganz langsam runterbringen. Nachts kommen wir dann runter auf so 15 Grad, wozu es auch mal regnen kann. Diesen Regen gibt es morgen dann schon etwas mehr. Es bleibt nämlich noch warm, aber es kann ganz schön gewittern. Der weitere Trend. In der restlichen Woche bleiben wir tagsüber meist über 20 Grad, aber es gibt auch mal so kleine Dips. Dazu kann es immer mal schauern sowie strahlen. Einen schönen Tag wünscht noch Karl Küsters.
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1: Heute dürfen wir uns auf Temperaturen bis 30 Grad freuen. Am Nachmittag zieht der Himmel wieder zu und am Abend wird er dann vollständig von Wolken bedeckt sein. Selbst in den späteren Stunden wird das Thermometer noch über 20 Grad zeigen. Erst in der Nacht kühlt es wieder ab, dazu gibt's dann auch noch ein bisschen Regen. Morgen erwartet uns dann wirklich alles. Temperaturen von 16 bis 26 Grad, viele Wolken, aber auch einige Sonnenstrahlen. Sogar auf Gewitter am Nachmittag sollten Sie vorbereitet sein. Der weitere Trend. Wechselhaft wird es auch in den nächsten Tagen. Am Mittwoch wird es nochmal schön und am Donnerstag könnte es schon wieder Schauer geben. Noch einen schönen Start in die Woche wünscht Ihnen Samuel Hoffmann.

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1: 14 Uhr.
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3: Heute zum Montag gibt es Freibadtemperaturen von 30 Grad. Erst am Nachmittag gibt es dann ein paar Wolken, die das Thermometer ganz langsam runterbringen. Nachts kommen wir dann runter auf so 15 Grad, wozu es auch mal regnen kann. Diesen Regen gibt es morgen dann schon etwas mehr. Es bleibt nämlich noch warm, aber es kann ganz schön gewittern. Der weitere Trend. In der restlichen Woche bleiben wir tagsüber meist über 20 Grad, aber es gibt auch mal so kleine Dips. Dazu kann es immer mal schauern sowie strahlen. Einen schönen Tag wünscht noch Karl Küsters.
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der Seilbahn durch die gesamte Stadt bis hin zum Kloster Venthusen. An den Stationen entlang des Weges finden Sie von unterschiedlichen Künstlern geschaffene Skulpturen sowie die Erklärungen dazu. Verlaufen können Sie sich dabei auch nicht, denn der Weg wird ähnlich wie bei Hänsel und Grete zwar nicht mit Kieselstein oder Brotkrumen, aber mit in den Fußweg eingelassenen Hufeisen markiert. Was steckt nun aber hinter den Mythen? Nach der Christianisierung unserer Gegend verschwand das Wissen um die ursprünglichen Götter und Fabelwesen allmählich aus dem Tagesgeschäft. Wer den Mythenweg in Thale besucht, wird auch den Neiddrachen Nidhöggere an einer der 12 Stationen des Weges zu Gesicht bekommen. Die schmiedeeiserne Figur wurde im Jahr 2005 eigens für den Weg von einem Schmiedesymposium gefertigt und steht seitdem rechts hinter der Bodebrücke, genauer gesagt an der Rathenaubrücke. Laut der nordischen Mythologie trägt Nidhöggere die Verstorbenen auf seinen Schwingen in die Unterwelt und dort ernährt sich der schlangenartige Drache vom Blut der Toten, die zu Lebzeiten besonders bösartig und niederträchtig waren. Der Drache tummelt sich an der Quelle Hvergelmir in der Unterwelt Niflheim, direkt an einer der Wurzeln der Weltenesche Yggdrasil. Dieser Baum stützt die germanische Welt und verbindet die 9 Welten. Von hier aus zankt sich der als böse geltende Drache ständig mit dem in der Krone des Weltenbaums hausenden Adler. Der Adler verkörpert im Gegensatz zum Drachen das Gute. Diese Feindschaft wird zudem noch durch das Eichhörnchen Ratatöskra aufrechterhalten, das am Stamm des Weltenbaumes auf- und abflitzt, um als Bote die gegenseitigen Schmähungen zu überbringen. Auch beim Weltuntergang spielt Nidhöggere eine große Rolle. Am Tag des Ragnarök wird er die Wurzel der Weltenesche durchbeißen und somit den Untergang der Welten besiegen. Das Ergebnis wird dann die allseits bekannte Götterdämmerung sein. Der Drache ernährte sich nicht nur vom Blut der Toten, er fraß auch ihre Körper. Diese Vorstellung war für die Männer so gruselig, dass sie lieber im Kampf als alt und krank im Bett starben. So glaubten sie zumindest, um die Unterwelt und damit als tägliche Speise des Drachens Nidhöggere herumzukommen. Das Ziel eines jeden Kriegers war es schließlich, von den Walküren in den Götterhimmel nach Valhalla gebracht zu werden. Dort, in der großen Ehrenhalle Wotans, würden sie ihre Zeit mit täglichen Waffenübungen verbringen und mit reichlich Fleisch vom Welteber und Met gut verpflegt werden, nach ihrem heidnisch-germanischen Glauben. Das war ein Bericht über den Thalenser Mythenpfad, heute die Station des Drachen Nidhöggere, gesprochen von Rebecca Göring für Radio HBW.

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1: Heute dürfen wir uns auf Temperaturen bis 30 Grad freuen. Am Nachmittag zieht der Himmel wieder zu und am Abend wird er dann vollständig von Wolken bedeckt sein. Selbst in den späteren Stunden wird das Thermometer noch über 20 Grad zeigen. Erst in der Nacht kühlt es wieder ab, dazu gibt's dann auch noch ein bisschen Regen. Morgen erwartet uns dann wirklich alles. Temperaturen von 16 bis 26 Grad, viele Wolken, aber auch einige Sonnenstrahlen. Sogar auf Gewitter am Nachmittag sollten Sie vorbereitet sein. Der weitere Trend. Wechselhaft wird es auch in den nächsten Tagen. Am Mittwoch wird es nochmal schön und am Donnerstag könnte es schon wieder Schauer geben. Noch einen schönen Start in die Woche wünscht Ihnen Samuel Hoffmann.

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1: Das Feuerlöschwesen von 1829 bis 1885. Am 4. Mai im Jahre 1829 bildete sich in Aschersleben ein Feuerrettungsverein. Die Aufgaben des Vereins waren, das Hab und Gut gefährdeter Bürger zu retten, es an einen sicheren Ort zu schaffen und dort zu bewachen. Das Statut des Feuerrettungsvereins wurde 1830 erstmals veröffentlicht. Die Feuerlöschgeräte verbesserte man 1831 und schaffte auch neue an. 1846 verbesserte die Stadt Aschersleben die alte Feuerlöschordnung. Nach 1848 bildete sich aus der Bürgerwehr und des Turnvereins eine organisierte freiwillige Feuerwehr. Übungen wurden abgehalten, um sich mit Gerät und Löschtechnik vertraut zu machen. Aus dem Feuerrettungsverein bildete sich im Jahr 1869 ein neuer Verein. Der Verein der Freiwilligen Feuerwehr löste sich im April 1885 auf. Sie erfolgte wegen Differenzen mit dem Stadtrat vermutlich durch die überholte Feuerlöschordnung. Durch die Differenzen mit der Wehr beschloss der Stadtrat 1884 ein Ortsstatut für die Feuerlöschordnung. Dieses Statut wurde 1885 von der Magdeburger Regierung genehmigt und veröffentlicht. Nach dieser Verordnung wurde wieder eine Pflichtfeuerwehr eingeführt. Die höheren Bürger der Stadt, wie zum Beispiel Ärzte, Beamte, Lehrer, Geistliche und Kirchenbeamte, waren von dieser Pflicht befreit. Dazu gehörten auch die Mitglieder einer freiwilligen Feuerwehr, welche durch eigene Grundsätze organisiert wurden. Das war Historisches über das Feuerlöschwesen von 1829 bis 1885, gesprochen von Gislinde Schunke für Radio HBW.

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3: Heute zum Montag gibt es Freibadtemperaturen von 30 Grad. Erst am Nachmittag gibt es dann ein paar Wolken, die das Thermometer ganz langsam runterbringen. Nachts kommen wir dann runter auf so 15 Grad, wozu es auch mal regnen kann. Diesen Regen gibt es morgen dann schon etwas mehr. Es bleibt nämlich noch warm, aber es kann ganz schön gewittern. Der weitere Trend. In der restlichen Woche bleiben wir tagsüber meist über 20 Grad, aber es gibt auch mal so kleine Dips. Dazu kann es immer mal schauern sowie strahlen. Einen schönen Tag wünscht noch Karl Küsters.
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1: Hilde Schrader. Nur noch die ältesten Staatsforter und Leopoldshaller wissen, dass 1928 bei der Sommerolympiade in Amsterdam auch eine Olympiasiegerin aus Staatsfort dabei war. Hilde Schrader

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1: Heute dürfen wir uns auf Temperaturen bis 30 Grad freuen. Am Nachmittag zieht der Himmel wieder zu und am Abend wird er dann vollständig von Wolken bedeckt sein. Selbst in den späteren Stunden wird das Thermometer noch über 20 Grad zeigen. Erst in der Nacht kühlt es wieder ab, dazu gibt's dann auch noch ein bisschen Regen. Morgen erwartet uns dann wirklich alles. Temperaturen von 16 bis 26 Grad, viele Wolken, aber auch einige Sonnenstrahlen. Sogar auf Gewitter am Nachmittag sollten Sie vorbereitet sein. Der weitere Trend. Wechselhaft wird es auch in den nächsten Tagen. Am Mittwoch wird es nochmal schön und am Donnerstag könnte es schon wieder Schauer geben. Noch einen schönen Start in die Woche wünscht Ihnen Samuel Hoffmann.

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2: Recht herzlich willkommen am Beginn der neuen Woche zur Gratulationsrunde. Heute geht es mal wieder so los. Das größte Glück erfährt man dann, wenn man sich über kleine Dinge freuen kann. Das gilt für alle generell, doch für die Altersjubilare ganz speziell. Gestartet wird in der Stadt Aschersleben. Wir gratulieren und wünschen alles erdenklich Gute Doris Ebers und Werner Zazadar zum jeweils 75. und Manfred Gärtner zum runden 70. Geburtstag. Weiterhin gratulieren wir in Kochstedt Birgit Schulze zum 75. in Maisdorf Wieland Niebuhr zum schönen runden 70-jährigen Jubeltag. In Quenstedt haben wir heute einen ganz persönlichen Gruß für Margarete Winterfeld, den wollen wir doch gleich einmal überbringen. Liebe Oma, zu deinem 89. Geburtstag sende ich, dein Enkel Nico und Freundin Sandra dir die herzlichsten Glückwünsche für Gesundheit, Glück und Zufriedenheit. Du bist unser Familienschatz und wir sind so dankbar für dich, auf dass du 100 Jahre und älter wirst. Die allerbesten Glückwünsche, Nico und Sandra. Und auch von uns vom Radio HBW alles, alles Gute. Unsere kurze Runde beenden wir heute in Wahlbeck bei Gerhard Schröder und beglückwünschen ihm ganz herzlich zum 80. Geburtstag. So kurz die Runde auch war, dennoch wollen wir nochmal allen genannten und ungenannten Jubilaren in der Region alles, alles Gute wünschen. Das kommt von Karl Küsters vom Radio HBW-Team.
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2: Heute zum Montag gibt es Freibadtemperaturen von 30 Grad. Erst am Nachmittag gibt es dann ein paar Wolken, die das Thermometer ganz langsam runterbringen. Nachts kommen wir dann runter auf so 15 Grad, wozu es auch mal regnen kann. Diesen Regen gibt es morgen dann schon etwas mehr. Es bleibt nämlich noch warm, aber es kann ganz schön gewittern. Der weitere Trend. In der restlichen Woche bleiben wir tagsüber meist über 20 Grad, aber es gibt auch mal so kleine Dips. Dazu kann es immer mal schauern sowie strahlen. Einen schönen Tag wünscht noch Karl Küsters.
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1: Die Sage von den 6 Steinen in Ilberstedt. Die Steine, von der diese Sage handelt, stehen südlich der durch Ilberstedt führenden Hauptstraße. Sie sind nicht gleich zu entdecken, denn zu ihrem Schutz sind sie von einer kleinen Hecke umgeben. Wie so oft, wenn viele Jahrhunderte vergangen sind, ranken sich um möglicherweise ganz profane Dinge schnell einmal Sagen und Legenden. Von den 6 Steinen, die ebenso gut einmal Grabkreuze aus dem 13. Jahrhundert von einem ehemaligen Friedhof gewesen sein können, berichtet die nachfolgende Sage. Die Sage beginnt, wie könnte es auch anders sein, mit den Worten: Es war einmal vor langer Zeit, als ein Fleischer, begleitet von seinem treuen Hund, von 4 Räubern

an gebrochenem Herzen. Daraufhin wurden zur Erinnerung an dieses denkwürdige Ereignis 6 Steine errichtet. 4 Steine für die Räuber, 1 Stein für den Fleischer und 1 Stein für den Hund. Am Ort des Geschehens wurde eine Steintafel aufgestellt. Wörtlich heißt es auf der Tafel: Ein Fleischer kommt hier von der Stadt, einen großen Hund er bei sich hat. Von Räubern ward er angefallen, doch bracht der Hund den Tod ihnen allen. Dann, ach, er kennt nicht mehr den Herrn, er würgt auch ihn von hier nicht fern. Alsdann legt er sich zu ihm hin, nicht kommt ihm Nahrung in den Sinn. 4 Räuber, Fleischer und der Hund, mach dir die Zahl der Steine kund. Und willst du meinem Wort nicht trauen, so lies, du kannst es an den Steinen schauen. Das war die Sage von den 6 Steinen in Ilberstedt. Gesprochen von Constanze Holtorf für Radio HBW.

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1: Heute dürfen wir uns auf Temperaturen bis 30 Grad freuen. Am Nachmittag zieht der Himmel wieder zu und am Abend wird er dann vollständig von Wolken bedeckt sein. Selbst in den späteren Stunden wird das Thermometer noch über 20 Grad zeigen. Erst in der Nacht kühlt es wieder ab, dazu gibt's dann auch noch ein bisschen Regen. Morgen erwartet uns dann wirklich alles. Temperaturen von 16 bis 26 Grad, viele Wolken, aber auch einige Sonnenstrahlen. Sogar auf Gewitter am Nachmittag sollten Sie vorbereitet sein. Der weitere Trend. Wechselhaft wird es auch in den nächsten Tagen. Am Mittwoch wird es nochmal schön und am Donnerstag könnte es schon wieder Schauer geben. Noch einen schönen Start in die Woche wünscht Ihnen Samuel Hoffmann.

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1: 1969 hält Amerikas Drogenpapst Timothy Leary den Zeitpunkt für gekommen, seine LSD-Erfahrungen auch in die Politik einzubringen. Der 49-jährige Mitinitiator der Hippie-Bewegung hat Großes vor. Leary möchte bei der nächsten Wahl zum kalifornischen Gouverneur gegen den konservativen Kandidaten Ronald Reagan antreten. Sein politisches Programm klingt für viele Blumenkinder an der Ostküste verlockend. Leary verspricht, das Privateigentum abzuschaffen und Marihuana zu legalisieren. Ein geeigneter Song soll seine politischen Ambitionen untermalen. Beim berühmten Bad in for Peace von John Lennon und Yoko Ono in Montreal bittet Leary John Lennon, ihm einen passenden Titel für seine Wahlkampagne zu schreiben. Der Beatle bemüht sich, doch richtig voran kommt Lennon mit dem Auftragssong nicht. Lediglich ein Einzeiler fällt ihm ein, was nicht weiter schlimm ist, denn Lennon wird von Leary und seinen Leuten nie wieder auf den Song angesprochen. Der bereits fertige Einzeiler landet schließlich in einem Beatles-Song, der an Learys Wahlkampf nur noch im Titel erinnert. Leary hat längst auch andere Probleme. Er wird im Februar 1970 wegen Drogenbesitzes festgenommen und zu 10 Jahren Haft verurteilt. Als sein Konkurrent Ronald Reagan wenige Monate später zum kalifornischen Gouverneur gewählt wird, existiert auch die von Leary angefragte Wahlkampfband nicht mehr. Kurz zuvor haben sich die Beatles getrennt. Come Together!

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2: 17 Uhr.
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4: Heute zum Montag gibt es Freibadtemperaturen von 30 Grad. Erst am Nachmittag gibt es dann ein paar Wolken, die das Thermometer ganz langsam runterbringen. Nachts kommen wir dann runter auf so 15 Grad, wozu es auch mal regnen kann. Diesen Regen gibt es morgen dann schon etwas mehr. Es bleibt nämlich noch warm, aber es kann ganz schön gewittern. Der weitere Trend. In der restlichen Woche bleiben wir tagsüber meist über 20 Grad, aber es gibt auch mal so kleine Dips. Dazu kann es immer mal schauern sowie strahlen. Einen schönen Tag wünscht noch Karl Küsters.
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0: Die Vorfreude auf den gemeinsamen Urlaub ist riesig. Wir können endlich den Arbeits- und Alltagsstress hinter uns lassen und entspannte Stunden mit dem Partner und der Familie verbringen. So der Plan. Doch leider kommt es im Urlaub häufig anders als gedacht. Statt eitel Sonnenschein herrscht dicke Luft. Nur etwa jedes zehnte Paar verlebt den Urlaub wirklich romantisch. Das belegen neueste Studien. Jedes fünfte Paar streitet sich im Urlaub so stark, dass die gemeinsame Beziehung angezweifelt wird. Und jede dritte Scheidung wird nach dem Urlaub eingereicht. Warum kommt es gerade im Urlaub so häufig zum Zoff? Und wie können wir einen solchen Streit mit dem Partner vermeiden? Experte Matthias Herzog hat einige Tipps für Sie. Herr Herzog, wieso kommt es gerade beim Thema Urlaub oft zum Streit?
1: Häufig sind unsere Erwartungen an uns selbst und vor allem an unseren Partner einfach viel zu hoch. Und im Alltag haben Paare einfach kaum Zeit füreinander, reden täglich nur knapp 10 Minuten miteinander. Und im Urlaub soll plötzlich alles besser werden. Entspannte Zweisamkeit mit viel Kuscheln und Zuhören funktioniert einfach nicht auf Knopfdruck. Und je höher unsere Erwartungen sind, desto höher ist am Ende auch das Risiko, dass die Realität ganz anders aussieht.
0: Was können wir tun, um zukünftig Streitereien zu vermeiden?
1: Seien Sie kompromissbereit. Der eine Partner wünscht sich vielleicht Action und Herausforderung beim Paragliding oder Fallschirmspringen und will dann vielleicht noch Spaß beim Shoppen und Party machen haben. Der andere liebt lieber die Entspannung am Pool und tolle Ausflüge mit der Familie. Und alles gleichzeitig geht einfach nicht. Bestimmen Sie am besten abwechselnd das Tagesprogramm

0: gemeinsame Abend und die kommende Nacht.
1: Sollte ich direkt im Urlaub bei meinem Partner ansprechen, wenn mir etwas missfällt, oder bis nach dem Urlaub warten?
0: Vorsicht vor der Harmoniefalle. Klären Sie Streitpunkte lieber direkt vor Ort, denn manchmal ist es nur ein Missverständnis und die Aussprache ist dann für beide gut. Erstens, der Ärger kann raus und ist schnell vorbei und zweitens weiß Ihr Partner, woran er ist. Wichtig ist nur, werden Sie nicht persönlich und vermeiden Sie gegenseitige Vorwürfe. Sagen Sie Ihrem Partner einfach sachlich, was Sie stört und was Sie sich von ihm in Zukunft wünschen.
1: Wie kann ich mich vor dem Urlaub denn in Urlaubsstimmung bringen? Haben Sie da noch 1-2 Tipps für uns?
0: Direkt vom Büro zum Flughafen zu sprinten und nach dem entspannten Urlaub die Koffer nur in die Ecke zu schmeißen und direkt wieder ins Büro zu stürmen, ist echt mega stressig und kontraproduktiv. Nehmen Sie sich bewusst einfach 1-2 Tage vor Ihrer Abreise Zeit, um gemütlich auszuschlafen, den Reiseführer nochmals durchzuschauen und Koffer zu packen. Und am besten packt auch jeder seinen Koffer selbst, das erspart dann die direkten ersten Vorwürfe nach dem Motto, du hast meine Zahnbürste und meine Badelatschen vergessen. Und planen Sie auch nach Ihrer Rückkehr mindestens 1 Tag Puffer ein, um die Urlaubsstimmung ausklingen zu lassen und wieder zu Hause anzukommen.
1: Vielen Dank, Matthias Herzog. Einen schönen Urlaub wünscht Ihnen Mandy Politz von Radio HBW.

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1: Heute dürfen wir uns auf Temperaturen bis 30 Grad freuen. Am Nachmittag zieht der Himmel wieder zu und am Abend wird er dann vollständig von Wolken bedeckt sein. Selbst in den späteren Stunden wird das Thermometer noch über 20 Grad zeigen. Erst in der Nacht kühlt es wieder ab, dazu gibt's dann auch noch ein bisschen Regen. Morgen erwartet uns dann wirklich alles. Temperaturen von 16 bis 26 Grad, viele Wolken, aber auch einige Sonnenstrahlen. Sogar auf Gewitter am Nachmittag sollten Sie vorbereitet sein. Der weitere Trend. Wechselhaft wird es auch in den nächsten Tagen. Am Mittwoch wird es nochmal schön und am Donnerstag könnte es schon wieder Schauer geben. Noch einen schönen Start in die Woche wünscht Ihnen Samuel Hoffmann.

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1: Und jetzt starten wir erstmal in die neue Woche mit ein paar Freizeittipps. Die gibt's heute mit mir, Samuel Hoffmann. Wir fangen heute mal an mit etwas Programm im Museum Aschersleben. Zweimal können junge Entdecker tief in die Archäologie und das Mittelalter eintauchen. Zunächst geht es durch die Ur- und Frühgeschichte. Beim Buddeln werden Fossilien und Tonscherben ausgegraben, bereinigt und fachmännisch begutachtet. Die Aktion mit Schaufel und Pinsel beginnt am Mittwoch um 10 Uhr im Museum Aschersleben. Am 5. August geht's ins Mittelalter mit einem besonderen Blick auf den Alltag eines Ritters, eines Burgfräuleins und die Berufe der damaligen Zeit. Wichtig ist eine vorherige Anmeldung.

Viele haben ab heute ihre Sommerferien. Und die könnte man zum Beispiel im Schraube-Museum in Halberstadt verbringen. Das Museum zeigt die echte Wohnung der Familie Schraube. Alles ist noch so eingerichtet wie damals mit alten Möbeln, einem großen Wohnzimmer mit Kronleuchter und einer Küche mit einem Kohleherd. Denn es soll Zeiten gegeben haben ohne Fernseher, Internet und Strom. Auch geht es auf eine kleine Entdeckertour durch die Sonderausstellung Steinchen um Steinchen, Kunst am Bau. Dabei kann selbst mit Formen, Farben und Mustern experimentiert werden. Das Schraube-Museum in Halberstadt erwartet alle ab 6 Jahre am Donnerstag um 10 Uhr. Und bitte vorher dort anmelden. Kinderspaß, den gibt's dann auch im Zoo Aschersleben. Das wird ein abwechslungsreicher Tag für kleine und große Zoofreunde unter dem Motto Spiel, Spaß und tierische Abenteuer. Mit Clownerie, Hüpfburg und Tierfütterung am Donnerstag ab 11 Uhr im Zoo Aschersleben. Und auch das Salzlandmuseum in Schönebeck bietet ein paar Ferienangebote an. Wie kommt ein archäologischer Fund ins Museum? Kinder, ihre erwachsenen Begleiter und alle Interessierten tauchen nicht nur in die Arbeit eines Archäologen ein, sondern werden sogar selbst einer. Es wird ein Schatz freigelegt, aber Vorsicht, vielleicht ist es ein Skelett. Das Gerippe soll aber wohl sehr freundlich sein. Losgegraben wird am Donnerstag und eine Woche später dann am 22. ab 14 Uhr und am 30. Juli und 11. August ab 10 Uhr im Salzlandmuseum in Schönebeck. Und bitte zuvor anmelden. So richtig was auf die Ohren gibt's dann in Hettstedt und zwar Rock wie auch Metal. ...2023 hat sich in der Kupferstadt ein Verein gegründet, mit dem Ziel, Musikveranstaltungen im ländlichen Raum zu etablieren. Schnell entstand die Idee von einem eigenen Festival. Mit dem Steinberg-Festival kommen 11 Rock- und Metal-Bands ins Mansfelder Land, darunter Temper, Fallen Culture oder Confetti Cocktail, als eher kleine regionale Bands und Künstler. Die 3-Tage-Karte dürfte ausverkauft sein, ansonsten gibt's Tagestickets. Das Steinberg-Festival, ein Pflänzchen, das noch wachsen will, vom Freitag bis Sonntag auf dem Sportplatz an der Seigerhütte in Hettstedt. Wer es etwas entspannter mag, sollte vielleicht dann doch lieber zum Gartentag in Quenstedt gehen. Dort können Sie sich einen Überblick über die Vielzahl von Fuchsiensorten verschaffen. Auch winterharte Sorten werden vorgestellt. Daneben gibt's eine kleine Ausstellung handgefertigter Keramik- und Drahtkunst zu bestaunen. Auch für das leibliche Wohl ist gesorgt. Axel und Jutta Kühne öffnen ihre Gartenpforte zum Fuchsientag am Sonnabend von 10 bis 16 Uhr in der Quenstedter Bergstraße.

Und den Abschluss machen wir heute mit einem kleinen Gläschen am Morgen von Heino in Thale. Die Legende ist wieder auf großer Konzerttournee. Er bringt seine größten Hits auf die Bühne und begeistert mit einer Mischung aus Schlager und Volksliedern und einigen musikalischen Überraschungen. Na dann, Caramba, Carajo und ein Whisky. Heino Made in Germany gibt's am Sonntag um 17 Uhr im Bergtheater Thale.

0: Ich wünsche Ihnen jetzt noch eine schöne Woche und viel Spaß mit unseren Freizeittipps. Die wurden heute außerdem von mir, Samuel Hoffmann, gesprochen.
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3: Heute Abend ist es überwiegend bewölkt, aber vorerst bleibt es trocken. Die Höchstwerte liegen dann bei etwa 28 Grad. In der Nacht zum Dienstag ist es weiterhin bewölkt und vereinzelt sind dann auch etwas Regen und sogar Gewitter möglich. Die Temperaturen sinken auf 17 Grad ab. Morgen kann sich die Sonne nicht durchsetzen, denn der Himmel ist überwiegend von Wolken bedeckt. Zeitweise kann es dann auch leicht regnen und das Thermometer zeigt maximal 26 Grad an. Der weitere Trend. Auch in den nächsten Tagen bleibt es warm. Die Temperaturen liegen dann bei etwa 27 Grad. Es wird einen Mix aus Sonne und Wolken geben, aber es bleibt voraussichtlich trocken. Einen schönen Abend wünscht Ihnen Vanessa Heinel.
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5: Mit Alexander Tauscher, ich grüße Sie. Diesmal geht es in die jüngste Hauptstadt der Welt. Man nennt die Stadt auch Dubai des Nordens. Astana ist unser Ziel, die Hauptstadt von Kasachstan, eine der am schnellsten wachsenden Städte dieser Welt. Spektakuläre Gebäude und die größte Moschee Zentralasiens, das sind unsere Station, aber auch eine traditionelle Jurte. Ich freue mich unter anderem auf diese Gäste.
6: Меня зовут Азамат Рахметуллаев, я шеф-повар Ева Вайн-кафе.
7: Меня зовут Сильнас, добро пожаловать Астана Байтерек.
8: Ассаламу алейкум, достар, мен Матмаль Фараби, мен Лоуки Асумин Бардын и Есмин.
9: Саламатсыздар, барлықтарыңызға сәлем айтамыз, біз Қазақстаннан, Астана қаласынан біз.
5: Da war sehr viel Kasachisch dabei. Um diese Sprache, die Musik und die Küche des Landes geht es ebenfalls. Viel Spaß!

0: Das ist die Radioreise, die Sie zu neuen Horizonten bringt und damit Reiselust wecken soll. Im Studio Alexander Tauscher, herzlich willkommen hier bei uns in dieser Show. Wir fliegen diesmal in das neuntgrößte Land dieser Erde. Fast jeder kennt es vom Namen her, Kasachstan. Aber wenn man nach der Hauptstadt fragt, werden viele sicher achselzuckend antworten, keine Ahnung. Das liegt eben daran, dass die Hauptstadt dieses Landes früher eine andere war. Der Ort, an dem sie heute ist, hatte früher einen anderen Namen. Und das Land selbst war früher auch Teil eines größeren Staates. Es hat sich also in den vergangenen rund 100 Jahren einiges getan in der Geschichte dieses Landes. Astana, die jüngste Hauptstadt der Welt, ist heute unser Ziel. Wir sind mitten in Zentralasien, mitten in der muslimischen Welt, aber in einem sehr weltoffenen Land. Eine Millionenmetropole in der Steppe, die von Jahr zu Jahr wächst. Denn Astana wird auch als das Dubai des Nordens bezeichnet. So ist auch das Wahrzeichen dieser Stadt noch recht jung. Fertiggestellt erst im Jahr 2022, gleich mit einem Rekord. Die Hauptmoschee Kasachstans ist zugleich die größte in Zentralasiens. Oral ist unser Guide und begrüßt uns zunächst auf Kasachisch. Dann sprechen wir Russisch, denn das verstehe ich im Gegensatz zu Kasachisch.
1: 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Ja, pregласила vas сегодня в мечеть, и я хотел.
2: Oral begrüßt uns in der wichtigsten Sehenswürdigkeit von Astana, in der größten Moschee Zentralasiens. Wir bewundern die Minarette, das große Minarett, und bewundern den blauen Himmel heute hier.
1: Вот это вот синее небо. Наша мечеть вмещает 235.000 человек. Это во время больших праздников.
2: 235.000 Menschen können gleichzeitig an Feiertagen in dieser riesigen Moschee beten. Wir haben einmal diesen großen Innenhof, umsäumt von den einzelnen Minaretten, und wir haben den großen Saal mit einem riesen Illuster, den übrigens Deutschland der Stadt Astana geschenkt hat.
1: У нас в мечети самая большая люстра, которую нам подарили немецкие. Значит, у нас здесь люстра, она весит 20 тонн.
2: Allein dieser Kronleuchter wiegt über 20 Tonnen, besteht aus mehr als 1 Million einzelnen kleinen Teile.
1: Состоит из 1.360.000 хрустальных частиц. Мечеть, это мечеть, выполняет свою цель не только как молельный зал, да, то что для она и для паломничества, но была главная идея этой мечети.
2: Diese Moschee ist nicht nur für die Gläubigen hier in der Stadt in Kasachstan gedacht. Sie ist auch für Touristen und vor allem auch für Touristen geöffnet und erweist sich heute eben als, sie betont es, die wichtigste Sehenswürdigkeit in Astana.
1: Главная достопримечательность нашей столицы. Мы находимся в самом главном молельном зале, и самое достопримечательное то, что
2: я вам Hauptgebetsraum der Moschee. Das Wichtigste ist unter anderem, auf dem wir jetzt stehen, dieser riesige Teppich aus 5 Millionen Tonnen Stoff, der aus Neuseeland angeliefert wurde.
1: 5 Tonnen шерсти заказывали в Новой Зеландии. Вот это самая большая люстра вошла в книгу рекордов Гиннесса. Именно этот зал.
2: Das Beeindruckendste hier ist dieser riesige Kronleuchter. Im Hintergrund auch diese italienische Wand, vergoldete Türen, kleine einzelne Minarette als Symbole. Mihrab Minbar heißt diese große Türe. In den Ornamenten dieses Kronleuchters sind die Symbole Kasachstans, was eben ein Zeichen dafür ist. Es ist eine Moschee in Kasachstan. In der riesigen Kuppel, sie ist mehr als 82 Meter hoch, man sieht sie als Symbol von vielen Teilen der Stadt, sehen wir Kalligrafen, wir sehen Zeichen aus dem Arabischen und aus dem Kasachischen. Diese Kuppel, sie umspannt diesen riesigen Gebetssaal.
1: Arabische Vias und kasachische Ornament. Здесь мечеть выполняет не только функцию ту, что, допустим, приходят люди помолиться, допустим, пятничные молитвы. И для
2: посещения. Dieser Gebetsraum ist nicht nur für Besucher da, nicht nur für Gebete, auch für wichtige familiäre Anlässe, beispielsweise der 40. Tag nach der Geburt des Kindes, wenn das Kind im Islamischen seinen Namen erhält, und auch die Hochzeit.
1: Мусульмане приходят и давать имя и свадьбы. Перед тем как, значит, вступить в брак, молодожены приходят.
2: Zur Hochzeit kommt das junge Paar hierher, bekommt vom Imam den Segen, erhält ein Gebet, er sagt ihnen, dass sie ihr ganzes Leben zusammen sein sollen, durch harte und leichte Zeiten gehen sollen.
1: Молодые дают обет, что они будут жить в мире и согласии всю свою супружескую жизнь. Это не так-то просто получить брак-разводный процесс.
2: Natürlich kommt es auch auch in der muslimischen Welt, auch hier in Kasachstan vor, dass Paare sich streiten, dass die Ehe in die Brüche gehen kann, aber das ist hier nicht ganz so einfach. Also in der muslimischen Welt wird man nicht einfach so geschieden. Das heißt, wenn die Probleme auftauchen, geht das Paar zunächst zum Imam.
1: Но опять же, имам, прежде чем их развести, он задает вопрос. И он задает вопрос: а давайте, прежде чем мы вас разведем, вспомните все то хорошее, которое было в вашей жизни.
2: Und der Imam, der stellt Fragen und sagt, bevor Sie sich trennen, lassen Sie uns doch gemeinsam daran erinnern, was es alles Gutes in Ihrem gemeinsamen Leben gab.
1: Молодые, когда уже начинают вспоминать.
2: In dieser gemeinsamen Erinnerung, die beide hier vollziehen, sich an die schönen Tage erinnern, kommt es nicht selten vor, dass am Ende dieses Gesprächs mit dem Imam die beiden zum Entschluss kommen, wir bleiben zusammen und dass sie ihre gemeinsame Ehe fortsetzen.
0: Klingt sehr gut, aber es scheint in Summe nicht ganz so zu helfen, denn laut Statistik wird in Kasachstan jede dritte Ehe geschieden.

Astana, dein Köp Selam. Viele Grüße aus Astana, aus der Hauptstadt der einstigen Sowjetrepublik Kasachstan, hier in der Radioreise mit Alexander Tauscher. Nursultan Nazarbayev war der erste Präsident der unabhängigen Republik Kasachstan nach dem Ende der Sowjetunion. Etwa 30 Jahre lang regierte er dieses Land. Seine Handschrift ist heute im Stadtbild von Astana unübersehbar, denn der Präsident ließ viele einzigartige Gebäude schaffen. Neben der größten Moschee Zentralasiens ist die zum Beispiel auch eine weitere große Moschee für seine verstorbene Frau. Und auch der Baytelek-Turm, der wurde auf Initiative des Ex-Präsidenten gebaut. Dieser futuristische Turm aus Metall, Beton und Glas. Er ruht auf 5000 Pfählen und besticht durch eine wirklich sehr große goldene Kugel

0: mit einem Durchmesser von 22 Metern. In diese Kugel schießt jetzt gleich der Fahrstuhl, in dem unser Besucherguide Dionas uns begleiten wird. Dieser 360-Grad-Ausblick ist ein akustischer Reiseführer über die wichtigsten Gebäude und auch Symbole von Astana.
1: Байтерек означает древо жизни, объединяющее три мира: подземный, земной и небесный.
2: Dieser Turm verbindet das Unterirdische mit dem irdischen und dem überirdischen Leben.
1: Мы сейчас находимся на подземном уровне, где находится сувенирная лавка и информационный центр.
2: Hier im Untergeschoss befinden sich die Souvenirgeschäfte und auch das Informationszentrum des Beitirek. Jetzt betreten wir den Fahrstuhl. Und какой скорости поднимается, wie schnell geht's nach oben?
1: Eine Minute
2: wird es dauern.
1: Мы сейчас поднимаемся на самый верх, где вы можете насладиться прекрасным видом нашей столицы.
2: Wir bewegen uns jetzt auf die Aussichtsplattform zu, wo wir den schönen Blick auf unsere kasachische Hauptstadt genießen werden.
1: Идея принадлежит нашему первому президенту Нурсултану Назарбаеву. Архитектором является казахстанский архитектор Акмурзар Усенбеков.
2: Акмурзар Усенбеков ist der Architekt aus Kasachstan, der dieses Gebäude entworfen hat auf Idee des ersten Präsidenten von Kasachstan, Назарбаев.
1: Один из его поездок он нарисовал футуристический план этого монумента на обычной салфетке, и эта салфетка сейчас хранится с другими экспонатами, подарками в президентском музее.
2: Der Präsident hatte einst die Idee, und zwar auf einer kleinen Papierserviette mit ein paar Kuli-Kritzeln skizziert. Und diese Serviette, auf der die Idee dafür entstand, sie ist heute hier noch ausgestellt. Und jetzt haben wir das erreicht, die Aussichtsplattform. Wow. Расскажите, что видно вот.
1: Согласно преданию, на вершине древа жизни укрывается священная птица Самрук.
2: Самрук, der heilige Vogel, bedeckt quasi diesen Turm, ist eine Metapher hier in der muslimischen Welt.
1: Байтерек находится самые главные ключевые объекты нашей столицы.
2: Hier auf dieser Straße, auf dieser Allee befinden sich die wichtigsten Objekte unseres Landes.
1: Прямо перед вами синим куполом это резиденция нашего президента.
2: Wir sehen von hier aus das Präsidialgebäude mit der großen blauen Kuppel des derzeitigen Präsidenten Tokayev. Это вот немножко как Капитол в Вашингтоне, да?
1: Да.
2: Ein wenig angelehnt, frage ich, an das Kapitol in Washington.
1: Название резиденции главы государства несет в себе глубокое смысловое значение. В прямом переводе оно переводится как «белая ставка».
2: Das Gebäude nennt sich in der kasachischen Übersetzung auch wie in Washington Weißes Haus.
1: Белый цвет в семантике тюркской культуры означает священный.
2: Die weiße Farbe in der muslimischen Welt ist eine heilige Farbe.
1: А также белое здание, находящееся по правую и левую сторону от Акурды, в народе называют правительственным кварталом.
2: Links und rechts des Präsidialpalastes befindet sich das Regierungsviertel, auch im weißen Stil, auch in der Architektur gebaut.
1: Символично то, что с высоты птичьего полета дома министерств похожи на силуэт парящего орла. Вот с двух сторон идет как крылья, а резиденция как голова.
2: Die Gebäude links und rechts der Residenz führen wie Flügel auf das Residialgebäude zu und das Residialgebäude selbst ist dann der Kopf hinter dem Flügel.
1: А также за резиденцией находится здание в виде пирамиды. Это дворец мира и согласия.
2: Und direkt hinter dem Präsidialpalast befindet sich ein Gebäude, was eine Riesenpyramide darstellt, wie im alten Ägypten, der Palast des Friedens übersetzt.
1: Она специально была построена для проведения съезда.
2: Extra errichtet zur Austragung großer Veranstaltungen.
1: И каждые три года религиозные представители собираются в пирамиде, и там проходит съезд.
2: Und auch die religiösen Vertreter, die Oberhäupter, versammeln sich alle paar Jahre zu gewissen Kongressen in dieser Pyramide.
1: На верхушке пирамиды изображено 130 голубей, что символизирует 130 национальностей, живущих в казахстанской земле.
2: Auf der Pyramide ist eine Skulptur mit 130 Köpfen aufgebaut, was die 130 Nationalitäten in Kasachstan symbolisieren soll.
1: А в правую сторону вот синее здание это дворец независимости.
2: Rechts vom Präsidialgebäude befindet sich der Unabhängigkeitspalast.
1: Оно было свидетелем очень многих исторических событий.
2: In diesem Gebäude sind viele historische Veranstaltungen über die Bühne gegangen.
1: Там проводились инаугурация президентов, а также саммиты.
2: Die Amtseinführung des Präsidenten, aber auch große Summits sind hier vollzogen worden.
1: А в левую сторону, как круглое здание, это университет Шабат.
2: Linke Hand, die Шабах-Университет von Kasachstan.
1: Шабат переводится как вдохновение.
2: Übersetzt so etwas wie Inspiration bedeutet dies.
1: То есть оно было построено в виде вулкана, в котором кипят творческие идеи.
2: Gebaut in der Form eines Vulkans, in denen die schöpferischen Ideen, wie das Lava brodeln.
0: Man sollte mit dem Begriff spektakuläre Aussicht sparsam umgehen. Er nutzt sich viel zu schnell ab, aber von dieser Plattform aus ist er durchaus angebracht.

Aus der jüngsten Hauptstadt dieser Welt, eine Radioreise mit Alexander Tauscher. Ich grüße aus Astana. Im Jahr 1997 zog der Regierungssitz in Kasachstan von Almaty nach Astana. Zum einen ist die Erdbebengefahr in Almaty direkt an den Bergen recht hoch. Zum anderen ist in Astana sehr viel Fläche zum Bauen frei, denn die Stadt, sie liegt mitten in der Steppe Zentralasiens. Astana ist also eine Millionenmetropole, die aus dem Boden gestampft wurde. Sie protzt mit Prachtbauten und spektakulären Fassaden. Ein Beispiel dafür ist der 105 Meter hohe Baytelek-Turm. In seiner Bauweise stellt er sowohl die tiefen historischen Wurzeln des Landes als auch seine technologische Zukunft dar. Die große goldene Kugel auf den riesigen Ställen, sie stellt ein Vogelnest dar und ist eine Mischung aus Spitzentechnologie und eben spiritueller Symbolik. Und so spektakulär wie der Blick von unten auf den Turm ist, so ist auch der Blick vom Turm, also direkt aus der Kugel auf die weiteren spektakulären Gebäude in der Stadt. Im Gegensatz zu den Wolkenkratzern von Dubai sind die Gebäude in Astana, denke ich, kunstvoller entworfen worden. Dinas beschreibt den Blick, eingeleitet mit dieser Liebeserklärung an die Stadt auf Russisch.

0: Das Außenministerium ist hier zu sehen, groß.
1: Также вот два зеленых здания, тоже жилые дома. Между ними находится синее здание, это офис железнодорожников.
0: Hinter den Wohnhäusern, die es hier auch gibt, ein riesiger Komplex, die Zentrale der Eisenbahngesellschaft des Landes.
1: Возле этих домов находится здание со шпилем, бронзовое, это Министерство транспорта.
0: Und dann ein sehr markantes Gebäude, dieser schräge Eisstock, würde ich sagen, aber es ist eine Spitze, nach oben geht, das Verkehrsministerium.
1: Белое здание со шпилем, это Ханшеттер называется, торгово-развлекательный. Центр, самый большой шатер в мире.
0: Das größte Einkaufszentrum der Welt ist dort.
1: Handschatter, Tent of the King.
0: Die Hand des Königs in Form eines riesigen Zeltes gebaut, aber etwas schief in der Form.
1: Оно было занесено в книгу рекордов Гиннесса с высотой 150 метров.
0: In der Form und Größe im Guinness-Buch der Rekorde mit 150 Metern.
1: А также на самом верху находится пляж с тропическим климатом.
0: Auf diesem Gebäude im letzten Obergeschoss ist ein tropisches Freizeitbad untergebracht.
1: За этим вы можете видеть высокое здание, называется Abu Dhabi Plaza, самое высокое здание в Центральной Азии.
0: Und das höchste Gebäude in Zentralasien ist die Abu Dhabi Plaza.
1: Высота 320 метров, 78 этажей.
0: 78 Etagen mit einer Höhe von 320 Metern.
1: Многофункционально, там есть кафе, рестораны, офисы, жилые дома, отель, то есть все.
0: Es gibt Büros, Geschäfte, es gibt Einkaufszentren. Im Prinzip das gesamte Leben spielt sich hier drin ab.
1: Мы сейчас находимся на отметке 97 метров, где находятся самые главные две композиции.
0: Jetzt auf der finalen höchsten Ebene, 97 Meter, die Hauptkomposition, architektonisch gesehen, dieses Gebäudes.
1: Первая композиция называется «Заботливые ладони».
0: Ein goldener Fingerabdruck.
1: Оно сделано в виде священной чаши Тайказан, что символизирует гостеприимство и щедрость души нашего народа.
0: Eine goldene Platte, die die Gastfreundschaft und Gutmütigkeit, Gutherzigkeit unseres Volkes symbolisiert.
1: А сбоку вы можете видеть пояс золотого человека, оно сделано. Там сакский звериный стиль.
0: Mit vielen Ornamenten und auch vielen Symbolen auch der kasachischen Welt.
1: А внизу находится как национальный казахский орнамент бараний рог, символизирующий материальное благополучие.
0: Und auch die materielle Unabhängigkeit, stets genügend Ressourcen zu haben, wird hier symbolisiert.
1: Composition besteht aus 2 Kilogramm Gold und 6 Kilogramm Silber.
0: 2 Kilogramm Gold und 6 Kilogramm Silber sind hierin verbaut.
1: Оно направлено у нас на резиденцию президента, что означает приветствие с первым президентом.
0: Der Fingerabdruck, den man hier leistet, ist auf den Präsidentenpalast gerichtet, was so viel bedeutet wie wir begrüßen den Präsidenten.
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1: Эта композиция называется «Благословение».
0: Wir befinden uns jetzt vor der Komposition, die Segnung übersetzt bedeutet.
1: В 2003 году в Байтереке состоялся первый съезд мировых и традиционных религиозных представителей. Из 17 конфессий из 13 стран приехали в Байтерек, совершили молитву к Богу и оставили там свои подписи.
0: Im Jahr 2003 kamen Vertreter von 17 Konfessionen aus 13 Ländern hierher, hatten hier ihre erste große gemeinsame Sitzung und haben diese Komposition als Ergebnis ihres Zusammentreffens quasi geschaffen.
1: Потом специально для проведения этих съездов построили пирамиду, которая находится за резиденцией.
0: Anschließend an diesen Kongress wurde eben die besagte Pyramide erbaut, die sich hinter dem Präsidialpalast befindet.
1: И каждые 3 года религиозные представители собираются во дворце мира и согласия.
0: Und deswegen kommen eben alle 3 Jahre die Vertreter von den Weltreligionen, Konfessionen in diesem Pyramidengebäude zu einer Sitzung. Zusammen.
1: И последнее это птички, символизирующие независимость и свободу. Они сделаны из богемского хрусталя.
0: Über uns schweben Vögel, gebaut aus Kristallen. Diese Kristalle kommen wiederum aus der Tschechischen Republik. Sie schweben an dünnen Fäden, befestigt unter dieser Kuppel über den Besuchern hier.
2: Город мой, ты стал моей судьбой, мечты столицей.
0: Meine Stadt, du bist mein Schicksal geworden, heißt es in diesem Lied mit viel Pathos. Für eine Stadt, die Pathos darstellen will.

0: Hier ist Rias, Reise in Astana City, ein Streifzug durch die Hauptstadt der nach Russland zweitgrößten ehemaligen Sowjetrepublik. Ich grüße aus der Millionenmetropole in Kasachstan. Kasachstan ist reich an Bodenschätzen wie zum Beispiel Erdöl und hat umgerechnet Milliarden an Dollar in die neue Hauptstadt Astana investiert. Das Land lud prominente Architekten aus aller Welt ein, um das sogenannte linke Ufer des Flusses Isil mitzugestalten. Denn der Fluss ertrennt die Stadt in zwei völlig verschiedene Blöcke. Die rechte Seite ist heiß noch im Zarenreich, aber vorwiegend zu Sowjetzeiten erbaut worden. Im Hintergrund läuft leise die Hymne der kasachischen Sowjetrepublik, quasi als Reminiszenz an die alte kasachische SSSR. In einer anderen Radioreise übrigens werden wir da gemeinsam mit Dima die Geschichte verschiedenster Wandmalereien erkunden. Das ist sehr spannend, verspreche ich. In dieser Etappe gehen wir gemeinsam mit unserem Guide Aral auf eine Mini-Flusskreuzfahrt entlang des Isil und an Bord treffen wir dann eine der Millionen sogenannten Russlanddeutschen, die uns ihren Blick auf die alte und neue Heimat geben wird. Und das hier ist Erni Sakri mit ihren kasachisch gesungenen Gedanken über Astana. Wir stehen hier in einer großen Schlange, weil jeder möchte gerne abends mit dem Schiff auf dem Fluss Isil fahren. Als hier die Festung im Jahr 1830 errichtet wurde, gab es bereits diesen Fluss.
1: In 1991,
0: nach der Unabhängigkeit Kasachstans von der UdSSR, gab es Ausschreibungen. Wie wird man diesen Fluss in der dann neu entstehenden Stadt entwickeln? Es gab die Idee, den Fluss zuzuschütten, mit Sand zuzuschütten, ihn quasi zu verdünnen. Aber es hatten sich dann die durchgesetzt, die ihn vergrößern wollten, vertiefen wollten und dann auch entsprechend schicke Bauwerke, auch Brücken über diesen Fluss errichten wollten.
1: Und
0: so kam es, dass die Stadt Astana auf zwei Seiten des Flusses entstanden ist, auf der linken und auch auf der rechten Seite, wie man hier so schön sagt. Die rechte Uferseite, das ist die Altstadt, die historische Stadt. Aber auf der linken Seite, das ist die neue Stadt mit diesen futuristischen Gebäuden. Zwei Zuflüsse hat dieser Fluss und mündet dann in den nördlichen arktischen Ozean. Früher führte hier eine kleine alte Brücke über diesen Fluss, über den damals die Karawanen gezogen sind. Heute natürlich futuristische Brücken. Diese Karawanen, die zweimal im Jahr über diesen Fluss zogen, und zwar einmal im Oktober, einmal im Mai, also noch vor und nach dem Schnee. Sie brachten Gewürze, sie brachten Lebensmittel aus zum Beispiel Persien, aus anderen Teilen Asiens und verkauften sie hier, sodass damals die Stadt auch ein Markt- und auch Handelsplatz war. Auf dem Schiff begrüße ich gewissermaßen Landsleute, wir sagen ja immer so schön Russlanddeutsche, die aus Kasachstan stammen, in Deutschland zu Hause sind und jetzt hier wieder leben.
2: Wir sind geboren in Kasachstan und jetzt wohnen wir seit 30 Jahren in Deutschland.
0: Wo in Deutschland?
2: Neben Köln.
0: Warum sind damals die Menschen aus Kasachstan in die Bundesrepublik gezogen, nach dem Zerfall der UdSSR?
2: Das war sehr schwer und nicht einfach hier leben. Lebensmittel waren weg, Leute waren böse zueinander angestellt. Wir wollten unsere Kinder ein gutes Leben ermöglichen. Wir haben über Deutschland sehr Gutes gehört und ja, darum wir sind umgezogen.
0: Damals ohne Sprachkenntnisse sicher, Sie kannten kein Deutsch?
2: Wir kannten nur ein paar Wörter.
0: Jetzt sprechen Sie gut Deutsch?
2: Noch nicht.
0: Noch nicht ganz, aber Sie können sich gut verständigen.
2: Unsere Kinder sind sehr gut in Deutschland eingelebt, haben gute Berufe und fühlen sich deutsch, aber mögen auch russische Sprache, russische Küche. Kasachstan möchten wir auch besuchen.
0: Sie schauen auch sicher russisches Fernsehen, hören russische Musik.
2: Mit Mann, ja, hören wir Musik russisch, aber Deutsch mag ich auch sehr gern. Ich mag Deutschland auch, aber jetzt ist es sehr schade, dass es so nicht einfach auch geworden ist. Wiedermals.
0: Jetzt sind Sie ja zu Besuch in Ihrer gewissermaßen alten Heimat. Was spüren Sie da, wenn Sie hier durch Astana fahren?
2: Sehr gute Änderung. Die Leute sind zufrieden, irgendwie stabil leben, ja. Sehr sauber. In Deutschland ist es schlecht. schlechter geworden, schmutziger und alles unakkurat. Irgendwie geht runter alles, aber hier blüht alles.
1: Es gibt ja nicht wenige, die auch wieder zurückziehen in diesen Jahren aus Deutschland. Ist es für Sie auch im Gedanken des Möglichen?
2: Wenn meine Kinder werden so einen Wunsch haben, dann fahren wir weg. Aber ohne Kinder möchte ich nicht.
1: Aber Sie werden jetzt öfters hierher kommen zu Besuch?
2: Ich bin positiv überrascht und möchte gern und öfter kommen. Hier sind unsere Freunde, hier wir sind zur Arbeit gegangen.
1: Dann genießen Sie diese wunderschöne Bootsfahrt hier. Wir schauen ja auf diese neuen Gebäude in Astana. Es hat sich sehr viel getan. Ich wünsche Ihnen einen schönen Urlaub hier.
2: Danke.
1: Kommen Sie gesund zurück nach Deutschland und halten Sie die Brücke immer zwischen Deutschland und Kasachstan. Das kann nur zum Vorteil sein.
2: Denke ich. Wir haben nie verloren, diese Brücke. Wir haben immer in unseren Herzen gehabt und möchten wir weiter unsere Freundschaft halten. Ja?
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0: Ein altes Lied über die sogenannten Russlanddeutschen, die hüben wie drüben fremd sind. Aber zum Glück, wir hörten es eben, haben sich diese Zeiten geändert. Wir blicken gleich viel tiefer in die kasachische Geschichte zurück. Wie immer an dieser Stelle, auf Weiterhören.

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0: 19 Uhr.
1: Das Harz-Börde-Wetter.
2: Heute Abend ist es überwiegend bewölkt, aber vorerst bleibt es trocken. Die Höchstwerte liegen dann bei etwa 28 Grad. In der Nacht zum Dienstag ist es weiterhin bewölkt und vereinzelt sind dann auch etwas Regen und sogar Gewitter möglich. Die Temperaturen sinken auf 17 Grad ab. Morgen kann sich die Sonne nicht durchsetzen, denn der Himmel ist überwiegend von Wolken bedeckt. Zeitweise kann es dann auch leicht regnen und das Thermometer zeigt maximal 26 Grad an. Der weitere Trend. Auch in den nächsten Tagen bleibt es warm. Die Temperaturen liegen dann bei etwa 27 Grad. Es wird einen Mix aus Sonne und Wolken geben, aber es bleibt voraussichtlich trocken. Einen schönen Abend wünscht Ihnen Vanessa Heinl.
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4: Heute aus der kasachischen Hauptstadt Astana. Mein Name ist Alexander Tauscher. Grüße Sie.

0: Richtet auf eure Lauscher, denn hier spricht der Tauscher. Der Alexander grüßt sie alle miteinander und wünscht auf diese Weise eine schöne Radioreise. Heute aus der Hauptstadt von Kasachstan, aus Astana. Einige der prächtigen Gebäude in dieser Millionenmetropole sind nach dem ersten Präsidenten der unabhängigen Republik Nursultan Nazarbayev benannt worden. So auch zum Beispiel die Universität, deren Eingangsbereich einem Palast gleicht. Am Rande der Uni zeigt die Stadt das ursprüngliche Bild Kasachstans. Auf einer großen Pferdewiese wurden traditionelle Joten aufgebaut, in denen die Geschichte, Kultur, Kunst und auch die Traditionen des kasachischen Volkes gezeigt werden. Etnaul heißt dieses Projekt. Es will das Leben der Nomaden für jedermann erlebbar machen. In diesen Joten besuchte ich die Künstlerin Gormurar Tatibeva, die Sängerin Merike und die Organisatorin Nami.
1: Вот такие вот верхние одежды – это все за последние где-то 100-120 лет.
2: All die Uniformen, all die Kleider sind alles Jacken, die aus den vergangenen 100 bis 150 Jahren stammen.
1: Также здесь есть предметы.
2: Gleichzeitig sehen wir auch Tafeln, die die Joten geschmückt hatten, Wandmalereien, aber eben auch Teppiche.
1: Коллекцию я использую в своих инсталляциях, когда делаю выставки, участвую в разных биеннале.
2: Diese Kollektion nutzt sie für die verschiedensten Ausstellungen, die sie organisiert, teilweise auch auf Biennalen. Kibele nennt sich diese Art des Vortrages.
1: Мерике это в переводе означает праздник. Я родилась в день празднования раньше, поэтому бабушка называла меня Мерике.
2: Мерике heißt diese wunderbare reizende Dame, die auf der Dombra spielt. Der Name heißt übersetzt Feiertag, denn sie ist an einem Feiertag geboren worden. Deswegen nannten ihre Eltern sie einfach Мерике, also Feiertag.
1: Я преподаватель казахского языка.
2: Sie ist Lehrerin für kasachische Sprache.
1: Просто у меня папа играет на домбре, поет, а мама делает от руки всякие.
2: Sie hat künstlerisches Blut von beiden Elternteilen in sich. Ihr Vater Musiker, er singt, spielt auf der Dambra und ihre Mutter ist Kunsthandwerkerin, Juwelierin. Man sieht hier viele, viele Ringe und anderen Schmuck.
1: А от мамы идет рукоделие. Кю это в мире аналогов нет. Кю это произведение, которое играется просто без слов. Это как медитативные музыки.
2: Ein Wort Кю. Sie sagt, es gibt keinen Pendant dafür in der anderen Sprache. Musik zum Meditieren.
1: Ja, это просто увлечение, как Hobby.
2: Das betreibt sie als Hobby.
1: Вот в маленьких кургах я играю.
2: In kleineren Dörfern, aber vor allem für sich selbst. И все такие тихие песни такие.
1: Нет, есть и разные сейчас.
2: Ich frage, ob es alles so leise Lieder sind. Sie sagt, es gibt verschiedene. Jetzt wird sie ein wenig lauter werden in der Darbietung.
1: Это как бы веселая песня, но имеет такой глубокий смысл. Здесь говорится.
2: Ein scheinbar fröhliches Lied, aber ein Lied mit einem doch tieferen Hintergrund. Es geht darum, dass in der Welt alles vergänglich ist. Man soll nicht dem Reichtum hinterherjagen, sondern einfach das genießen, was im Augenblick da ist.
1: Не надо вот гнаться за какими-то ценными богатствами, то что здесь есть.
3: Смотрите вот наверх, обратите взор, вы увидите.
2: Wenn man auf das Dach schaut, auf die Mitte der Jurte, dann sieht man das sogenannte Shanrak.
3: Он передается из поколения в поколение младшему сыну. Когда родители умирают, он остается наследником этого Шанрака. Называется Хара Шанрак.
2: In der Mitte des Zeltes Shanrak. Sie übergibt sich von Generation zu Generation. Wenn also die Eltern sterben, dann nehmen die Kinder diese Kuppel der Jurte mit zu ihrer Jurte. Sie ist also ein Familiensymbol, Shanrak.
3: На базе Этнаула жеті казна.
2: Mit diesem Etnaul will Nami auch die Kultur Kasachstans und vor allem auch die kasachische Sprache bewahren und weitergeben.
3: Это такая зона, где мы встречаем наших иностранных гостей.
2: Auf diesem Gelände begrüßen wir unsere ausländischen Gäste.
3: Показываем наши традиции.
2: Zeigen unsere Traditionen.
3: Нашу культуру, наше искусство.
2: zeigen unsere Kultur, zeigen unsere Kunst. Unsere Mission ist es auch, unserer jungen, unserer nachwachsenden Generation unsere Kultur und unsere Sprache weiterzugeben. Hier im Etnaul gibt es auch Masterclasses, also Kurse in kasachischer Sprache. Hintergrund ist auch der, dass zu Sowjetzeiten vor allem die russische Sprache protegiert wurde. Nicht jedes kleine Kind konnte immer gleich kasachisch reden. Und hier wird die Sprache von Generation zu Generation übergeben. Und gleichzeitig begrüßen wir in allen Sprachen der Welt unsere Gäste hier. Wir haben mehrsprachige Guides hier auf dem Gelände. Herzlich willkommen in Kasachstan. Wir begrüßen Sie mit unserer Tradition, die begründet ist in der Lebensweise der Nomaden.
0: Man kann hier auch die Küche der Nomaden kosten. Ich habe zum Beispiel zum ersten Mal ein Eis aus Ziegenmilch probiert. Leicht säuerlich, aber gar nicht zu unangenehm.

0: Wir reisen von A wie Athen bis Z wie Zürich in der Radioreise mit Alexander Tauscher und heute wieder mal A wie Astana, die Hauptstadt von Kasachstan. Kasachstan liegt zwischen Russland und China, hat Einflüsse aus Ost und West, aber eben auch aus den südlichen Ländern wie zum Beispiel Usbekistan, Kirgisistan oder auch Tadschikistan. So ist die Küche Kasachstans durch die Mischung eben verschiedener kultureller Einflüsse geprägt. Allen Vegetariern muss ich gleich sagen, Fleisch ist fast in jedem Gericht vorhanden, aber es findet sich hier und da auch mal Ersatz, und wenn es nur ein Salat ist. Das Aula-Restaurant befindet sich zwar mitten im neuen Astana, bietet aber im Inneren die kasachischen Traditionen. Abgetrennt mit einem Vorhang saß ich mit Inhaber Nursultan an einem runden Tisch, habe mich ein wenig durch die Klassiker der kasachischen Küche probiert.
1: Я один из основателей бренда Аула. Аула – это мы переводим с казахского «двор Центральной Азии».
0: Nursultan begrüßt uns als einer der Mitbegründer von Aula, einer Kette inzwischen hier in Astana von traditionellen Restaurants, die im Kasachischen mit dem Wort Hof ins Deutsche übersetzt werden können.
1: Да, и в этом дворе, да, здесь что собираются соседи, друзья, родственники за большим дастарханом, за большим столом.
0: In diesem Hof treffen sich die Nachbarn, Freunde, die Verwandten an diesem großen runden Tisch, an dem wir hier auch sitzen.
1: И как раз у нас, так как казахи, так сказать, любят очень различные мероприятия и так далее.
0: Hier gehen auch oft Veranstaltungen über die Bühne, gerade auch für Kinder. Und jetzt zeigt uns Nursultan so einen Brauch, der hier vollzogen wird, und erklärt uns das mal, was damit gemeint ist. Währenddessen hier auch schon die ersten Salate serviert werden. Der Kellner kommt auf Knien Tisch, weil wir sitzen etwas vertieft. Sao Kisil heißt diese Tradition. Ein schicker, reich gedeckter Tisch voller Salate. Die Kinder werden angezogen.
1: Да, где в среднем это его бабушка, дедушка, это ребенок, которому в среднем исполняется где-то год, годик, и он делает свои первые шаги.
0: Immer dann, wenn das Kind so etwa im Alter von 1,5 Jahren seine ersten Schritte macht, wird das gefeiert. Also das Kind in traditioneller Kluft sitzt am Tisch, spielt mit dem Ball, hat die ersten Schritte getan. Alle feiern das. Ein sehr, sehr bewegendes Bild.
1: Ему завязывают веревку на ноги, прежде чем он пойдет. И уважаемый человек должен перерезать эти путы, веревку.
0: Zunächst hat er noch so eine Art Binde um die Beine, dass er nicht fällt. Der Auserlesene darf ihm dann diese Binde zerschneiden und dann öffnen sich die Beine, damit er läuft.
1: Чтобы он пошел в жизнь. И был же таким же успешным, как этот человек, который перерезал.
0: Damit er durchs Leben geht und so erfolgreich wird wie der Mensch, der ihm die Beine quasi jetzt geöffnet hat und ihm den Weg ins Leben geebnet hat.
1: В конце вот это,
0: geht das Kind dann ein paar Meter auf einer Bank entlang, und da liegen ein paar Geschenke, aus denen dieser ein- bis anderthalbjährige auswählen kann. Es kann das Geld sein, es kann ein Fußball sein oder eine Dambra, das Musikinstrument. Und das, was das Kind fehlt, das hat ja noch keine Ahnung, sieht das zum ersten Mal, soll sein Schicksal darstellen. Also wird er ein kommerzieller Mensch, wird er ein musikalischer oder wird er vielleicht sogar ein Sportler werden?
1: So.
0: Nach den ersten Vorspeisen füllt sich der Tisch weiter. Wir hatten eben Salate, verschiedene Tomaten, dann hatten wir gefüllte Piroggen.
1: Salat ist Kanine.
0: Ein grüner Salat, gespickt mit Pferdefleisch und mit Granatäpfeln.
1: Beshparmak
0: kam auf den Tisch, das Hauptsymbol unserer Gastfreundschaft, unserer Kultur.
1: Тесто, мы видим тонко нарезанное.
0: Sehr dünn geschnittener Teig, handgerollt.
1: Хазе – это как колбаса, можно сказать, из конины.
0: Хазе – das ist die Wurst aus Pferdefleisch gemacht, dünn aufgeschnitten.
1: А также у нас идет джая – это тоже.
0: Auf der anderen Seite Jaya, das ist gekochtes Pferdefleisch, auch dünn geschnitten.
1: Dazwischen
0: Kartoffeln aufgeschnitten und gekochte Zwiebeln mit ein wenig Pfeffer, etwas Grün und geschnittenen Zwiebelringen in der Mitte drapiert.
1: Genau.
0: Alles mehrere Stunden gekocht, beziehungsweise auch hier gedünstet. Und wie wir sagen, Beshparmak kann man nicht alleine essen, man muss ihn mit jemandem teilen. Deswegen haben wir immer solche großen, schönen Portionen. Und damit kommen wir von den Hauptgerichten langsam zum Tee, und auch der Tee und seine Darbietung hat eine Geschichte hier. Das gemeinsame Teetrinken hat auch eine besondere Bedeutung in Kasachstan. Wenn wir einmal schauen, woher dieses Teetrinken kommt, die Tradition der Chechana, also dieser Tee,
2: Kaffees, dann sehen wir, es kommt aus China. Die Tschechanach sind entstanden aufgrund der Seidenstraße, die ja von China hier über die Staaten Mittelasiens nach Europa führte und unterwegs

0: Wir sagen es laut, wir sagen es leise. Hier ist die Radioreise. Alexander Tauscher sendet für jedes Ohr, sogar für Schlitzohren. Ich versuche in dieser Sendung ein wenig die breite kulinarische Palette von Astana aufzuzeigen. Nach dem sehr traditionellen Aula-Restaurant besuchen wir jetzt ein recht stylisches namens Eva's Wine Café, nah am Fluss Esil gelegen. Das gastronomische Konzept von Küchenchef Azamat ist eine Kombination aus Hausmannskost in moderner Interpretation. Azamat arbeitet seit dem Jahr 2017 in diesem Restaurant und versucht das, was in Europa auch im Trend liegt, nämlich die Gerichte möglichst nur aus regionalen Produkten zu fertigen. Und die sind ja in Kasachstan sehr schmackhaft.
1: Я учился в Алматинском технологическом университете по специальности ресторанный отдел гостиничный бизнес.
0: Er hat in Almaty studiert, Restaurant Business.
1: В процессе обучения у меня был один семестр по обмену. Я летал в Испанию, в Барселону. Там обучался и проходил производственную практику.
0: Im Rahmen eines Auslandssemesters ist er für einige Zeit nach Barcelona in Spanien geflogen und hat dort die Praxis gelernt.
1: Там я учился в гостинице, отель называется Art.
0: Paco Pérez war quasi sein Lehrer, ein Sternekoch, der in Barcelona zwei Hotels und auch zwei Sterne-Restaurants besitzt. Und dort hat er quasi die Sterneküche gelernt.
1: Два ресторана, в обоих по две звезды. Зовут его Пако Перес. Я бы посоветовал вам попробовать наше Vitello Tonnato.
0: Er empfiehlt das Vitello Tonnato. Kaviar und schwarzem Salz.
1: Также попробуйте наш говядину тартар.
0: Außerdem empfiehlt er den Rindstartar mit grünen Blättern, Romaine Leaves und Parmesanmus.
1: Также гостям нашим очень нравится позиция запеченный перец с крем-сыром.
0: Überbackener Pfeffer mit Käse, mit Creme, mit Gewürzen, Nüssen und selbstgemachtem Brot.
1: Wir machen unsere Lepioschka,
0: Lepioschka heißt dieses dünne kasachische Brot, was

0: ihr hier auch selbst herstellt.
1: Если говорить об основных блюдах, у нас есть судак, казахстанская рыба.
0: Судак, interessant, das ist der kasachische Fisch. Und ловится здесь в реке, он из Каспийского моря.
1: Он из озера Балхаш.
0: Aus dem See Balchasch ist dieser, also ein Süßwasserfisch ist dies.
1: У нас представлено больше 500 этикеток разных вин, в том числе и, конечно же, казахстанские.
0: Die Weinkarte umfasst mehr als 50 Weine, darunter sind auch natürlich Weine aus Kasachstan.
1: Мы можем предложить вам казахстанские вина от производителя Arba Wine. Насколько я знаю, у нас представлено Cabernet Sauvignon.
0: Cabernet Sauvignon vom Hersteller Arba Wine zum Beispiel gibt es hier als einen Vertreter des kasachischen Weins.
1: К сожалению, на сегодняшний день ни рейтинг Michelin, ни рейтинг Gomio еще не...
0: Leider sind bisher noch nicht die Tester von Michelin und Gomio nach Kasachstan gekommen. Er hofft, das wird sich in den nächsten Jahren ändern. Aber es gibt andere tolle Rankings hier, zum Beispiel die Listung der 50 besten Restaurants der Welt, die es hier gibt, oder auch andere Prämierungen.
2: Übrigens, eine Flasche Wein aus Kasachstan ist für Weinkenner meines Erachtens ein tolles Souvenir, weil den bekommt man bei uns ganz bestimmt nicht so einfach, Wein aus Kasachstan. Der dritte Ausgehtipp, er ist nicht wegen der Kulinarik, denn die Speisekarte ist recht einfach. Hier ist es die Location, direkt am Fluss, da wo die Schiffe anlegen. Und hier ist es die Atmosphäre, gerade abends, wenn die Kasachen ausgelassen feiern. Wir sind zu Gast auf ein Glas kasachisches Bier bei Al-Farabi und Janar im Café Loki.

0: Мы два молодых человека родом с Алматы. Мы не так сказать, а настоящие мы друзья со студенческих времен.
1: Wir zwei Freunde kennen uns seit Studienzeiten, kommen aus Алматы und sind hierher nach Астана gezogen.
0: Мы переехали с Алматы в Астану для того, чтобы открыть заведение, которое называется Лоуки. Это заведение вечернего формата и дневного формата.
1: Wir sind hierher gezogen nach Astana, um eine Bar zu eröffnen, eine Bar für Abend, aber auch Mittagsveranstaltungen unter dem Namen Loki.
0: О концепции этого заведения чуть-чуть поподробнее скажет мой коллега-партнер Даниар.
1: Даниар wird uns ein wenig über das Konzept von Loki erzählen.
2: В дневное время это обычное кафе, городское. Условно вечером оно превращается в бар.
1: Tagsüber ein Café und abends entwickelt es sich zu einer Bar.
2: У нас тут есть абсолютно все для каждого человека.
1: Hierher kommen viele junge Menschen, weil hier sehr viel Entertainment geboten wird. Fußballspiele werden übertragen, es gibt Billard, man kann andere Beispiele hier betreiben. Also etwas vor allem auch für junge Menschen.
2: Всякие виды развлечения, то есть для молодежи.
0: Зашел бы вовнутрь, он бы увидел, как сказать, дизайн, увидел бы атмосферу нашего заведения.
1: Tagsüber ein Café, aber jetzt gerade am Abend entwickelt sich dieses Café zu einem sehr westlichen Café, orientiert sich vom Design her an Westeuropa, amerikanischer Hardrock, von AC/DC bis ZZ Top, all das wird hier geboten in dieser Bar.
0: AC/DC, ну в общем такая, короче, западная культура, пронизана западной культурой. Что интересно, это четверг, а завтра вы будете совсем в другую атмосферу.
1: Morgen am Freitag werden hier 150-200 Menschen die gesamte Terrasse, den Außen- und Innenbereich füllen und auch da wird das vom Alter her von 20 bis Ende 50 sein, ganz gemischt.
0: 21, чуть ли не до 50, до 45 лет.
2: Еще что мне нравится в этом заведении, то что тут люди все.
1: In diesem halben Jahr, in dem die beiden es gegründet haben, hat sich eine richtige Community gebildet. Viele Freundschaften sind entstanden, viele auch enge Beziehungen. Und das alles eben in dieser kurzen Zeit. Das kurze Gespräch hatten wir so zwischen Tür und Angel geführt, denn Alpha hatte an dem Tag selbst etwas zu feiern, den Geburtstag seines kleinen Sohnemanns an einer langen, reich gedeckten kasachischen Tafel.

0: aus der unheimlich dynamischen Millionenmetropole Astana, eine Radioreise mit Alexander Tauscher. Der neue Teil der kasachischen Hauptstadt erwimmelt nur so vor besonderen Bauwerken. Dazu zählt auch eine riesige, begehbare blaue Kugel, die nachts mit verschiedenen Grafiken, Bildern und Lichtspielen beeindruckt. Sie ist die Erinnerung an die Weltausstellung Expo 2017 in Astana. Das Motto war damals so aktuell wie heute: Future Energy, Action for Global Sustainability, also der Übergang der Energieversorgung von fossilen zu erneuerbaren Trägern. Das Expo-Gelände mit seiner futuristischen Anlage, es sind ja weitere Gebäude da, lässt sich am besten aus dem Hilton Astana bewundern, denn es liegt vis-à-vis. Mit Blick auf die Expo traf ich hier Anna Suchanova, Commercial Director, und auch General Manager Leo Holly aus Österreich. Und das hier, das war der Expo-Sound von Astana 2017.
1: Наш отель находится на территории Экспо. Экспо был построен в 2017 году. Ну, как раз-таки напротив нашего отеля вы можете увидеть...
2: Im Jahr 2017 war die Expo hier. Man sieht heute diesen großen Globus direkt vor dem Hotel. Im Jahr 2018, als die Expo bereits Geschichte war, war hier faktisch nichts gewesen. Und erst ab dann, ab dem Jahr 2018, 2019, ist auf diesem Gelände hier eine neue Stadt entstanden.
1: Постепенно город начал прям расти. После того, как закончилась Экспо 10 сентября в 2017 году, это были павильоны. То есть Экспо это выставочный центр.
2: Nachdem die Expo beendet wurde, sind aus dem Messegelände einzelne Pavillone entstanden, also ein Ausstellungsgelände.
1: И было принято решение государства.
2: Damals hat die Regierung entschieden, damit eben dieses Gelände nicht leer steht, aus diesem Expo-Pavillon, diesem großen Ball, eine Ausstellung der Energie und Zukunft zu machen, denn das Thema Energie und Zukunft war ja auch das Thema der Expo.
1: Музей энергии будущего. Музей будущего, он делится на 8 уровней.
2: Dieser große Expo-Ballon besteht aus 8 Etagen. Auf der 8. Etage ist die Stadt der Zukunft dargestellt. Wie wird Astana in etwa im Jahr 2050 aussehen? Das kann man darin in dieser Exposition sehen. Die 7. Etage ist dem Thema Energie aus dem Kosmos gewidmet. Hier können die Besucher einen auch ein wenig futuristischen, universellen Blick in dieses Thema Energy Cosmos, also Energie aus dem Orbit, werfen. Die 6. Etage widmet sich dem Thema Sonnenenergie und das ist eine Zeitreise. Dort sieht der Besucher, wie vor Jahrhunderten, vor Jahrtausenden, wie die ersten Bewohner der Erde dieses Thema Sonnenenergie aufgenommen haben.
1: Energie Sonne, начиная с того, как ее применяли в древние века. На 5. Energie Wetter.
2: Die weiteren Etagen beziehen sich auf die Themen Windenergie, Wasserenergie, kinetische Energie und im Eingangsbereich auf der ersten Etage stellt sich das Land Kasachstan vor. Leo Holly, wir treffen uns hier in Astana. Seit wie vielen Jahren sind Sie bereits hier?
3: Seit 2023 und ich genieße es.
2: Sie sprechen bisher auch nicht Russisch. Man muss ja nicht unbedingt Russisch sprechen.
3: Man muss nicht Russisch sprechen, weil ich schon lange unterwegs bin über die Erdkugel von Australien, über Amerika und Asien. Es ist nicht die Sprache, die man verstehen muss, es ist die Körpersprache. Das Russische hat auch genug deutsche Wörter, die man versteht, und dann mit dem Gesichtsausdruck und mit der Körpersprache versteht man auch sehr viel.
2: Genau, es gibt ja Worte wie Rucksack und Schlagbaum.
3: Maschine. Maschine ist das Auto. Ja. Das hat schon ein bisschen Verbindung vom Deutschen, ja, wenn man das weiß.
2: Englisch sprechen ja hier fast alle jungen Menschen sicher, ja?
3: Also am Anfang war es schon schwierig, dass man Englischsprachige findet. Gibt immer mehr.
2: Für Sie war es eine Herausforderung, nochmal nach all diesen Stationen weltweit hier in Kasachstan etwas anzufangen?
3: Ich war jetzt über 10 Jahre in Asien und das war der Grund, wieder zurück in die Area zu kommen. Ich bin sehr glücklich, dass ich hier bin.
2: Und hier, die meisten Gäste, sind das Europäer oder inzwischen auch Asiaten, weil ja Kasachstan ein Land ist, was von sehr vielen Indern auch bereist wird, von Chinesen, aber auch Russen natürlich?
3: Es ist sehr viel Lokales. Natürlich wegen der geopolitischen Situation kommen mehr Europäer, mehr Amerikaner, weil halt die Tür auf der anderen Seite geschlossen ist. Die Inder sind mehr im Süden, also in Almaty, und natürlich der russische Markt und der chinesische.
2: Sicher auch ein Treffpunkt von Ost und West, weil für Russland braucht man ein Visa, hier ist alles offen nach Westen zu.
3: Ja, also mit der Geschichte mit dem Mittelkorridor, da ist sehr viel im Gange von EU zu China zu Kasachstan, also da ist sehr viel Entwicklung und sehr viel Potenzial. Kasachstan wird gebraucht von beiden Ländern. Wir hatten das Astana International Forum und da waren sehr viele Leute von Europa, speziell Österreich, der Sebastian Kurz, der ehemalige Bundeskanzler aus Österreich, CEO von der ÖBB, also von der österreichischen Bundesbahnen, war hier. Die waren alle sehr interessiert, mit Kasachstan und mit kasachischen Firmen zusammenzuarbeiten.
2: Da wird sicher manches Vorurteil auch aus dem Weg geräumt, wenn man sieht, wie modern auch hier das Leben schon ist.
3: Ganz genau, das ist immer die Geschichte. Wenn man sagt, Kasachstan, es kennen noch sehr wenig Leute, sehr viel zu bieten und man glaubt nicht, wenn man das erste Mal herkommt, wie das entwickelt ist. Ja. Hat sich sehr viel getan über die letzten Jahre und wir sind sehr glücklich als ein Hotel, dass es sehr im Aufwärtstrend ist.
0: Ein Lied, das die Freundschaft der Menschen in Kasachstan preist. Mein Kasachstan, so der Titel dieses Songs. Ich sprach mit Anna und Leo vom Hirten Astana, nicht mal 15 Autominuten vom Flughafen entfernt. Etwas weiter ist es in die Altstadt, aber die Taxipreise sind ja in Kasachstan dank des preiswerten Benzins vergleichsweise niedrig.

0: Die Radioreise mit Alexander Tauscher geht langsam in die Schlussetappe. Heute aus der kasachischen Hauptstadt Astana. Nach dieser Millionenmetropole, die ständig expandiert, ist auch eine Airline benannt, Air Astana. Sie verbindet bereits seit vielen Jahren Deutschland und Kasachstan, und zwar täglich von Frankfurt in die kasachische Hauptstadt. Mehrmals pro Woche geht es auch in den Westen von Kasachstan nach Urarsk. Und inzwischen ist auch die alte Hauptstadt des Landes, Almaty, mit einer Luftbrücke mit Deutschland verbunden. An Bord eines Fluges von Frankfurt nach Kasachstan sprach ich mit dem kasachischen In-Flight-Supervisor Shamir Bayanov über die Tradition seines Heimatlandes, die er gerne seinen Gästen offeriert. Nicht erschrecken, es wird gleich sehr laut werden im Hintergrund. Schließlich, wir düsen während des Gesprächs mit großer Geschwindigkeit über den Wolken nach Osten.
1: У нас питание получается, грузят с каждой станции, куда мы точнее прилетаем.
2: Das Essen hängt davon ab, vom Zielort, wohin man fliegt.
1: Вылетаем из Казахстана, там, соответственно, грузят наши казахские блюда питания.
2: Wenn Sie aus Kasachstan abfliegen, werden Sie gecatert von den kasachischen Caterern, und da ist dann auch kasachische Küche dabei. И там казахские блюда.
1: Казахские очень разнообразные блюда. Мы через такие вещи показываем иностранным пассажирам свою культуру, свою традицию.
2: Dieser nationaltypische Tee Kasachstans, der also sehr kräftig angerührt wird, auch ein Mittel, um den Passagieren an Bord die Traditionen Kasachstans zu präsentieren.
1: Многим, между прочим, нравится. Ну, можно сказать, что влюбился в эту работу. Эта работа дает возможность посмотреть разные страны.
2: Hat sich verliebt in die Arbeit als Steward, als Advisor, weil er so viele Länder kennenlernt, so viele Menschen, so viele Traditionen. Und inzwischen hat er sich voll an diese Arbeit gewöhnt, an diesen Rhythmus, an diese Zeitverschiebung. Er kann gar nicht mehr anders.
1: Очень нравится.
0: Shamir Bayanov aus Kasachstan. Er wollte eigentlich nur für 2 Jahre an Bord arbeiten. Nun sind es schon mehr als 13 Jahre bei ihm geworden. Was gibt es Schöneres, als im Job viele fremde Orte zu entdecken, sagte er mir. Und damit hat er doch mit der Radioreise einiges gemeinsam. Wir bleiben einfach an Bord und fliegen weiter nach Almaty, in die alte Hauptstadt von Kasachstan, denn dort erwartet uns ein tolles Programm. Von der Millionenmetropole bis zum Canyon, von den Bergen bis in die Steppe. Unsere Sendung aus Almaty zu hören und zu sehen unter www.radioreise.de. Hier gibt es die Blogs und Podcasts, auch aus anderen Ländern der ehemaligen Sowjetunion. Von Russland bis ins Baltikum, von Aserbaidschan bis Armenien. Denn wir kennen eben keine Scheuklappen. Radioreise.de und überall da, wo man in Kasachstan gute Podcasts finden kann. Und damit grüße ich unser Radioreise-Universum aus Kasachstan. Goodbye, au revoir, adios, ciao, vislat, hüvasti und shalom. Auf Kasachisch sagt man Korschbol, und auf Russisch, das ist ja die zweite Sprache in diesem Land, heißt es до свидания. Ich füge noch hinzu, до скорой встречи, друзья, в Казахстане и в России.
3: Барлықтарына, радио Ғайзаны тыңдаушыларына үлкен Қазақстандан сәлем. 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
0: На dem würde ich nicht widersprechen. Bleiben Sie schön reisefreudig, meine Damen und Herren, denn es gibt noch mindestens 1000 Orte in dieser Welt zu entdecken. In diesem Sinn, wie immer, bis bald.
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1: 20 Uhr.
2: Das Harz-Börde-Wetter.
3: Heute Abend ist es überwiegend bewölkt, aber vorerst bleibt es trocken. Die Höchstwerte liegen dann bei etwa 28 Grad. In der Nacht zum Dienstag ist es weiterhin bewölkt und vereinzelt sind dann auch etwas Regen und sogar Gewitter möglich. Die Temperaturen sinken auf 17 Grad ab. Morgen kann sich die Sonne nicht durchsetzen, denn der Himmel ist überwiegend von Wolken bedeckt. Zeitweise kann es dann auch leicht regnen und das Thermometer zeigt maximal 26 Grad an. Der weitere Trend. Auch in den nächsten Tagen bleibt es warm. Die Temperaturen liegen dann bei etwa 27 Grad. Es wird einen Mix aus Sonne und Wolken geben, aber es bleibt voraussichtlich trocken. Einen schönen Abend wünscht Ihnen Vanessa Heinel.
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1: Das Harz-Börde-Wetter.
2: Heute Abend ist es überwiegend bewölkt, aber vorerst bleibt es trocken. Die Höchstwerte liegen dann bei etwa 28 Grad. In der Nacht zum Dienstag ist es weiterhin bewölkt und vereinzelt sind dann auch etwas Regen und sogar Gewitter möglich. Die Temperaturen sinken auf 17 Grad ab. Morgen kann sich die Sonne nicht durchsetzen, denn der Himmel ist überwiegend von Wolken bedeckt. Zeitweise kann es dann auch leicht regnen und das Thermometer zeigt maximal 26 Grad an. Der weitere Trend. Auch in den nächsten Tagen bleibt es warm. Die Temperaturen liegen dann bei etwa 27 Grad. Es wird einen Mix aus Sonne und Wolken geben, aber es bleibt voraussichtlich trocken. Einen schönen Abend wünscht Ihnen Vanessa Heinel.
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0: Wir sind jetzt 3 Tage im Wasser gestanden, es regnete ununterbrochen in den Lehm. Da standen wir 3 Tage im Lehm, da haben wir uns halt Stieflauf geschnitten, weil die Beine geschwollen waren. Einige, wir sind krank geworden und so weiter. Meinen Sie, ich hab jammert?
1: Der Bub war richtig, er jammert nicht!

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2: 22 Uhr.
1: Das Harz-Börde-Wetter.
3: Heute Abend ist es überwiegend bewölkt, aber vorerst bleibt es trocken. Die Höchstwerte liegen dann bei etwa 28 Grad. In der Nacht zum Dienstag ist es weiterhin bewölkt und vereinzelt sind dann auch etwas Regen und sogar Gewitter möglich. Die Temperaturen sinken auf 17 Grad ab. Morgen kann sich die Sonne nicht durchsetzen, denn der Himmel ist überwiegend von Wolken bedeckt. Zeitweise kann es dann auch leicht regnen und das Thermometer zeigt maximal 26 Grad an. Der weitere Trend. Auch in den nächsten Tagen bleibt es warm. Die Temperaturen liegen dann bei etwa 27 Grad. Es wird einen Mix aus Sonne und Wolken geben, aber es bleibt voraussichtlich trocken. Einen schönen Abend wünscht Ihnen Vanessa Heinel.
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1: 23 Uhr.
2: Das Harz-Börde-Wetter.
3: Heute Abend ist es überwiegend bewölkt, aber vorerst bleibt es trocken. Die Höchstwerte liegen dann bei etwa 28 Grad. In der Nacht zum Dienstag ist es weiterhin bewölkt und vereinzelt sind dann auch etwas Regen und sogar Gewitter möglich. Die Temperaturen sinken auf 17 Grad ab. Morgen kann sich die Sonne nicht durchsetzen, denn der Himmel ist überwiegend von Wolken bedeckt. Zeitweise kann es dann auch leicht regnen und das Thermometer zeigt maximal 26 Grad an. Der weitere Trend. Auch in den nächsten Tagen bleibt es warm. Die Temperaturen liegen dann bei etwa 27 Grad. Es wird einen Mix aus Sonne und Wolken geben, aber es bleibt voraussichtlich trocken. Einen schönen Abend wünscht Ihnen Vanessa Heinel.
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1: 0 Uhr.
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2: In der Nacht liegen die Höchsttemperaturen bei etwa 17 Grad. Der Himmel ist überwiegend bedeckt und zeitweise kann es dann auch Regen und Gewitter geben. Heute bleibt der Himmel meist überwiegend bewölkt und gegen Mittag sind dann auch leichte Regenschauer möglich. Die Höchstwerte liegen heute bei etwa 26 Grad. Am Abend kühlt es sich auf 19 Grad ab und es ist mit leichtem Regen und Gewittern zu rechnen. Der weitere Trend. In den kommenden Tagen bleibt es warm. Die Temperaturen erreichen Werte von 27 Grad. Es wird eine Mischung aus Sonne und Wolken geben, aber mit Niederschlag ist nicht zu rechnen. Eine angenehme Nacht wünscht Ihnen Vanessa Heinl.
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1: Das Seeland im Harz. Das ehemalige Braunkohleabbaugebiet im Raum Nachterstedt hatte, wie viele andere Abbaugebiete auch, unübersehbare Kraterlandschaften hinterlassen. Inzwischen ist aber viel unternommen worden und Schritt für Schritt hat sich die Gegend zu einem attraktiven Naherholungsgebiet gemausert. Wasser wurde in das Tagebaurestloch zwischen Nachterstedt und Schadeleben eingeleitet und so entstand der Concordiasee. Mit der Eröffnung des Badestrandes und einer Bootsanlegestelle im August 2002 am Concordiasee wurden für Baderatten und Wassersportler erste Zeichen gesetzt. Das nahegelegene Abenteuerland Königsaue, der größte Abenteuerspielplatz Sachsen-Anhalts, lockte dann ab April 2003 viele kleine und große Gäste an. Aber auch Spaziergänger, Freunde des Reitsports und Radwanderer fanden hier vielfältige Erholungsmöglichkeiten. Und so vieles andere wurde noch geschaffen bzw. war geplant. Aber es kam dann leider doch anders. Der tragische Erdrutsch vom 18. Juli 2009 veränderte mit einem Schlag für das Seeland alles. Eine wassersportliche Nutzung, in welcher Form auch immer, ist vorerst nicht mehr möglich. Überhaupt, der Tourismus ist in starkem Maße eingeschränkt. Der Concordiasee selbst kann nicht besucht werden. Er musste wegen bestehender Lebensgefahr bis auf unbestimmte Zeit gesperrt werden. Jedes Betreten ist strengstens verboten. Aber es gibt sie dennoch. Bestimmte Einrichtungen bleiben für das Publikum geöffnet. Dazu gehören unter anderem der Abenteuerspielplatz, der Reiterhof mit der Gaststätte Königsauer Hof, die Skaterbahn und die Schadelebener Aussichtsplattform oder die Gaststätte Arche Noah. Überhaupt, der Abenteuerspielplatz. Der ist eine ganz besondere Attraktion. Mit einer Fläche von etwa 80.000 Quadratmetern ist er der größte Abenteuerspielplatz Sachsen-Anhalts. Über 40 Spielgeräte, teilweise Unikate aus einheimischem Rubinienholz, laden zum Freizeitvergnügen der besonderen Art. Ein Platz, der die kleinen Besucher zum Toben und Herumjachtern magisch anziehen dürfte. In eingeschränktem Maß sind aber auch andere Freizeitaktivitäten dennoch möglich. Wenn Sie Ihre Wanderschuhe schnüren oder sich aufs Rad schwingen, können Sie die Natur pur erleben und Ruhe und Entspannung finden. Und das ist in unserer hektischen Zeit doch schon mal etwas. Für die Fahrradfahrer sind Teilstrecken des Europaradweges R1 befahrbar. Und zur Straße der Romanik und der romanischen Stiftskirche Frohse ist es auch nicht weit. Dies war ein Bericht über Sehenswürdigkeiten der Region, heute das Seeland im Harz, für Radio HBW, gesprochen von Jörg Buschmann. 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
1: Käthe-Kollwitz-Weg in Staswort. Heutzutage sind Straßennamen für eine Orientierung im Straßennetz unentbehrlich. Straßen erzählen aber auch Geschichten und sind so entscheidender Bestandteil der Chronik einer Stadt. Der Käthe-Kollwitz-Weg entstand in den 30er Jahren hinter dem Leopoldshaller Friedhof in der Hohenerxlebener Straße. Seit 1947 wird diese Straße nach der bekannten deutschen Künstlerin des 20. Jahrhunderts, Käthe Kollwitz, 1867 bis 1945 so bezeichnet. Sie wirkte im Besonderen als Grafikerin und Bildhauerin und überzeugte durch ihren zeitlosen Kunststil. Bis 1947 hieß die Straße Goetheweg, benannt nach dem bedeutendsten deutschen Dichter, dem Naturwissenschaftler und Staatsmann Johann Wolfgang von Goethe, geadelt 1782. Ein Bericht von Marion Randhagen für Radio HBW.

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1: Die Quelljungfer, eine Harzer Libelle. Die Libellen sind eine Ordnung innerhalb der Klasse der Insekten. Etwa 4700 Libellenarten sind weltweit bekannt, wovon etwa 80 Arten in Deutschland leben. Am auffälligsten sind die Großlibellen, von denen in der Harzregion besonders die Quelljungfern zu finden ist. Diese Libelle ist hier in zwei Arten anzutreffen und das in einer für Deutschland seltenen Häufigkeit. Der Zusammenhang liegt auf der Hand. Nur wenige Regionen in unserem Land haben so zahlreiche Quell- und Fließgewässer-Naturräume aufzuweisen wie der Harz. Und diese Naturräume sind Lebensraum der bis zu 10 cm langen Fluginsekten. Davon zeugt auch ihr Name Quelljungfer, der darauf hinweist, dass die Larven des Insekts sich in diesen Quellsümpfen und quellnahen Fließgewässern entwickeln. Die längste Zeit ihres Lebens, bei Quelljungfern bis zu 5 Jahren, verbringt die Libelle in diesem Lebensraum. Dort im Wasser sind die Libellenlarven ihrer Umgebung perfekt angepasste Räuber. Das Beuteschema der Großlibellenlarven ist breit gefächert und umfasst Mückenlarven, Kleinkrebse, aber auch Insekten aller Art, selbst Kaulquappen und die Larven von Feuersalamandern und Molchen werden nicht verschont. Ist die Entwicklung der Larve abgeschlossen, verlässt das nun flugfähige Insekt das Wasser und startet zum Jungfernflug. Diese Libelle mit ihrer schwarz-gelben Zeichnung und ihren großen, leuchtend grünen Augen sind beeindruckende Fluginsekten. Und sie sind ausgezeichnete Jäger, die ihre Beute vorrangig andere Insekten im Flug fangen. Mit ihren langen, borstenbewehrten Beinen halten sie die Beute fest und mit ihren kräftigen Kiefern wird sie zerstückelt. Für uns Menschen sind Libellen trotz häufiger Fehleinschätzungen absolut ungefährlich. Sie haben weder einen Giftstachel noch einen Stechrüssel und auch beißen können sie uns nicht. Also können wir diesen tierischen Helikopter ohne Furcht beobachten. Das gelingt am besten in Gewässernähe, da die Hauptaktivitätszeit dieser Insekten begrenzt ist, am besten in der Mittags- und frühen Nachmittagszeit. Stößt ein Männchen dann auf ein Weibchen, versucht es dieses zu ergreifen. Die Libellenpaarung findet dann in der Luft, im Fluge statt. Das Männchen ergreift das Weibchen mit seinen Kieferzangen hinter dem Kopf und ab geht der Paarungsflug. Von Kindern wird es auch sehr gern als Doppeldecker bezeichnet. Es entsteht das für Libellen typische Paarungsrad, wobei sich das Weibchen so durchbiegt, dass es mit ihrer Geschlechtsöffnung den Samenbehälter des Männchens erreicht. Nach der Befruchtung legt das Weibchen im Schwebflug ihre Eier an geeigneter Stelle ab. Nach dem Schlupf beginnt dann die langwierige Larvenentwicklung. Sie hörten einen Bericht über die einheimischen Tiere, heute die Quelljungfer, eine Harzer Libelle, gesprochen von Jennifer Schönig für Radio HBW.

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2: 1 Uhr.
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4: In der Nacht liegen die Höchsttemperaturen bei etwa 17 Grad. Der Himmel ist überwiegend bedeckt und zeitweise kann es dann auch Regen und Gewitter geben. Heute bleibt der Himmel meist überwiegend bewölkt und gegen Mittag sind dann auch leichte Regenschauer möglich. Die Höchstwerte liegen heute bei etwa 26 Grad. Am Abend kühlt es sich auf 19 Grad ab und es ist mit leichtem Regen und Gewittern zu rechnen. Der weitere Trend. In den kommenden Tagen bleibt es warm. Die Temperaturen erreichen Werte von 27 Grad. Es wird eine Mischung aus Sonne und Wolken geben, aber mit Niederschlag ist nicht zu rechnen. Eine angenehme Nacht wünscht Ihnen Vanessa Heinl.
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1: Kaspar Abel. Kaspar Abel wurde am 14. Juli 1676 in Hindenburg in der Altmark geboren. Sein Vater war der evangelische Pfarrer Joachim Abel. 1694 begann er in Helmstedt Theologie zu studieren. Er wurde aber schon 1696, also im Alter von 20 Jahren, als Rektor an die Stadtschule in Osterburg berufen. Das war jedoch nicht von Dauer. Er ging nach Halberstadt und trat dort 1698 das Amt als Rektor der St. Johannes-Schule an. 1705 heiratete er Ilsabe Margarete Hacke, Tochter des evangelischen Pfarrers Peter Hacke, aus dem unweit von Halberstadt gelegenen Papstdorf. Von ihren sehr zahlreichen Kindern erreichten nur drei Jungen ein höheres Alter. Nach 22 Jahren im Schuldienst wechselte Kaspar Abel ins Kirchenamt. 1718 erhielt er die Pfarrstelle in Westdorf bei Aschersleben. Diese Stelle, die zunächst nur als Überbrückung gedacht war, wurde seine Lebensstellung für fast 45 Jahre. In Westdorf setzte er ohne Unterbrechung fort, was er schon in Halberstadt sehr erfolgreich begonnen hatte. Er betrieb außerordentlich intensive literaturhistorische Studien. Kaspar Abel fertigte Übersetzungen aus der klassischen und neueren Literatur an und betätigte sich selbst als Dichter. Zahlreiche, in ihrer Zeit viel beachtete Veröffentlichungen waren das Ergebnis dieser Arbeit. Einschließlich einiger verschollener Nachlasswerke waren es um die 50 Schriften. Regional bedeutsam bis heute sind die Sammlungen etlicher bis dahin noch nicht gedruckter alten Chroniken aus dem mitteldeutschen Raum. Nachdem er das 70. Lebensjahr überschritten hatte, wurde ihm Johann Gottfried Bürger, der Vater des Dichters Gottfried August Bürger, als Adjunkt für die Pfarrstelle beigegeben. Abel erfreute sich jedoch einer bemerkenswert guten körperlichen Verfassung. Nach dem Tod seiner ersten Frau 1755 heiratete er sogar noch einmal, und zwar Anna Elisabeth Rühl. Sie war die Tochter des Schulmeisters Andreas Rühl aus Halberstadt. So musste Johann Gottfried Bürger 15 Jahre warten, bis er die dürftige Pfarrstelle in Molmerswende gegen die gut dotierte Stelle in Westdorf eintauschen konnte. Am 11. Januar 1763 starb Kaspar Abel. Wenige Monate vor seinem Tode hätte Bürger endlich die Pfarrstelle in Westdorf übernehmen können. Nur 7 Monate später starb er jedoch ebenfalls. Sie hörten einen Beitrag für Radio HBW, gesprochen von Julia Blisse.

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1: Die Johannespromenade, sowohl eine Straße als auch ein Weg in Aschersleben. Eine Straße im engeren Sinne ist die Johannespromenade in Aschersleben eigentlich nicht. Zumindest was den überwiegenden Teil der Promenade betrifft. Eine Straße definiert sich eigentlich als ein Verkehrsbauwerk, das als Grundlage für Fahrzeuge vorwiegend dem Transport von deren Nutzlasten von einem Ort zum anderen dient. Zu diesem Zweck ist die Johannespromenade, auch wenn der Fußweg gepflastert ist, ursprünglich nicht bestimmt gewesen. Aber immer schön der Reihe nach. Bis zur Mitte des 19. Jahrhunderts war die Johannespromenade noch Bestandteil der Grabenanlage der die Stadt umschließenden Stadtmauer. Die war dann auch noch zusätzlich mit Wasser gefüllt, vor allem wenn Feinde nahten. Irgendwann hatte sich das mit der mittelalterlichen Stadtbefestigung aber erledigt und man begann 1867 den Stadtgraben zuzuschütten. Das Höhenniveau wurde den übrigen Straßen angepasst und der so gewonnene Platz zur Promenade umgewidmet. Eine Promenade ist per Definition zumeist ein für Spaziergänger großzügig ausgebauter Bereich. Heute würde man das Ganze vielleicht als Fußgängerzone benennen. Damals hieß das dann aber eben Promenade. Die Johannespromenade verlief ursprünglich auch lediglich als Fußweg im Bereich vom Hohen Tor aus bis zur Herrenbreite. Erst mit dem Abriss der die Vorder- und Hinterbreite abschließenden Häuser neben dem Johannestor Mitte der 1970er Jahre kam noch ein Teil Straße zwischen der Herrenbreite und dem Johannestor hinzu. In dem Bereich der heutigen Johannespromenade lag früher einmal das Johanneskloster. Sowohl die Promenade als auch die Johannesvorstadt, das Johannestor und das Johanneskloster leiten ihren Namen vom heiligen Johannes ab. Allerdings haben wir dann gleich eine ellenlange Liste von Heiligen des Namens Johannes, die als Namenslieferant in Frage kommen. Ob nun Johannes der Täufer oder der Apostel Johannes, die beide im ersten Jahrhundert nach Christi lebten, oder ein anderer Johannes als Namensgeber des Promenadenabschnitts in Frage kommt, lassen wir ganz einfach einmal offen. Dies war ein Bericht über Straßennamen und deren Herkunft, heute über die Johannespromenade in Aschersleben, gesprochen von Jörg Buschmann für Radio HBW.

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1: Die Sage von der Quelle Siebenspringe. Bei Thale Siebenspringe fließt ein kleiner Bach, der aus sieben verschiedenen Quellen gespeist wird. Die Sage erzählt, dass ein König in dieser Gegend sieben Töchter hatte, deren Schönheit weit über die Grenzen des Landes hin gerühmt wurde. Diese Kunde drang bis zu den Angelsachsen. Von dort her kamen sieben junge Männer von feinem Wesen und aufrechtem Charakter. Sie freiten um die Mädchen. Bald verliebten sich die jungen Mädchen in sie. Ihre Bewerbungen wurden angenommen. Das aber erzürnte die Fürstensöhne des Landes. Wütend und voller Eifersucht trachteten sie danach, sich an den Fremden rächen zu können. Als die glücklichen Bewerber mit ihren jungen Frauen nun auf eine Fahrt in die Heimat gehen wollten, überfielen die Fürstensöhne den Zug. Am Rand des Harzgebirges erschlugen sie die Fremden. Die Töchter des Königs aber weinten um die sieben jungen Männer viele Tränen. Immer wieder zogen sie zu der Stelle, an der ihre Geliebten erschlagen worden waren. Die Erde wurde dort übervoll von ihren Tränen getränkt. Eines Tages brachen aus dem Boden sieben Quellen, die sich zu einem Bach vereinten. Mit den Tränen aber hatten die Schwestern auch ihr Leben hingegeben. Das war die Sage von der Quelle Siebenspringe. Gesprochen von Eileen Buck.

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1: 2 Uhr.
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3: In der Nacht liegen die Höchsttemperaturen bei etwa 17 Grad. Der Himmel ist überwiegend bedeckt und zeitweise kann es dann auch Regen und Gewitter geben. Heute bleibt der Himmel meist überwiegend bewölkt und gegen Mittag sind dann auch leichte Regenschauer möglich. Die Höchstwerte liegen heute bei etwa 26 Grad. Am Abend kühlt es sich auf 19 Grad ab und es ist mit leichtem Regen und Gewittern zu rechnen. Der weitere Trend. In den kommenden Tagen bleibt es warm. Die Temperaturen erreichen Werte von 27 Grad. Es wird eine Mischung aus Sonne und Wolken geben, aber mit Niederschlag ist nicht zu rechnen. Eine angenehme Nacht wünscht Ihnen Vanessa Heinl.
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